0: Savage und ich chille mit Mille.
1: Ja, yeah, yes. Mille. 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
1: Herr der Ringe-Fans hier in der Kiss Nation, aber bitte ganz kurz weghören, danke.
2: Elijah Wood kommt als Frodo nochmal zurück. Andy Serkis wird wieder Gollum spielen. Und auch Ian McKellen sehen wir nochmal als Gandalf. Bis der Film rauskommt, dauert es allerdings auch noch ein bisschen. Das ist nämlich erst Weihnachten nächstes Jahr.
1: Boah, ey, das dauert doch alles so lange.
2: Ja, aber Vorfreude und so.
1: Hast du Herr der Ringe gesehen, Carolina?
3: Nee, ich glaube nur Ehrengänse nur durch den Wald. 4 Stunden lang.
2: Oh nein, das jetzt, ist so cool.
1: Jetzt, wo du
2: so
1: sagst, ja stimmt.
3: Laufen 4 Stunden durch den Wald, nein, dann so kommt kurz Gollum, da sagt nur einer, mein Schatz.
1: Weil dann ist der Film vorbei.
3: Ja.

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0: Es kann jederzeit passieren, dass wir euren Sprit bezahlen wollen.
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0: Hey, Jungs, hier sind's, Carolina, Franzi, Biggity, Biggity, Big Mo hier auf Kiss. You ready?
2: Guten Morgen.
0: Da-da-da, Gasolina, um diesen Song geht es.
2: Dann gibt's 63 Euro für euch. Entweder um an der Tanke nicht mehr zu heulen oder um das Deutschland-Ticket zu bezahlen. Und das Coole ist, wir wissen, ihr habt viel zu tun. Ihr hört KISS nur nebenbei. Das ist völlig fein. Schickt uns dann einfach eine Sprachnachricht schnell rüber. 030 20 19 17 17, sobald ihr den Track hört.
0: Und genau das hat Charlotte aus Berlin auch gemacht, als es dann bei Gianluca am Nachmittag lief.
3: Hi, ich bin Charlotte aus Charlottenburg und ich habe gerade den Song auf Kiss FM gehört und ich habe das Deutschland-Ticket verdient, weil ich leider bald mein Auto abgeben muss. Das ist ein Firmenwagen und ich hatte den Luxus und jetzt werde ich wohl oder übel wieder auf die Bahn umsteigen müssen und würde mich daher sehr über das Ticket freuen.
4: So, wir haben Sie mal gefragt, Charlotte aus Charlottenburg in Berlin, bei mir am Kiss Contact. Hallo Charlotte!
3: Hi!
4: Also, du hast gerade von dem Firmenwagen erzählt, du hast ihn selbst als Luxus definiert, jetzt musst du es aber selbst zahlen und da blutet man aus dem Geldbeutel, wa?
3: Ja, absolut.
4: Seit wann hast du den Wagen nicht mehr?
3: Ich habe ihn jetzt gerade noch und muss ihn aber nächste Woche abgeben.
4: Ah, okay.

0: Erst einmal auf, hier, schön mit Tankkarte zahlen, weißt du, jahrelang. Und jetzt muss man selbst zahlen. Das, da kannst du aber davon ausgehen, das sieht man sofort auf dem Konto.
1: Ja, absolut.
0: Aber mach dir keine Sorgen, Maus. Erstmal nicht, denn du klärst dir Kiss FM Gasolina-Kohle.
2: Wisst ihr Bescheid, sobald Gasolina Daddy Yankee in voller Länge läuft, schickt eine Sprachnachricht und sagt, warum ihr die extra Kohle braucht, dann 030 2019 1717.
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1: Guten Morgen am Donnerstag, Kiss Nation, Carolina, Franzi, Biggity, Biggity, Big Mo hier und jetzt nach der Abkühlung von den 30 Grad. Wie geht's weiter, Franziska?
2: Ja, weiterhin ein bisschen abgekühlt. 22 Grad sind heute drin. Aber, morgen wird's wieder richtig geil. Passend zum Wochenende, 27 Grad und übrigens sonnig bleibt das die ganze Zeit. Also das ist schon mal richtig gut.
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0: Carolina Franzi, Biggidi Biggidi Big Mo hier auf Kiss FM und dieses besondere Fußballgefühl, es kommt wieder hoch, wie damals zur EM, denn die Spieler sind wieder im Trainingslager angekommen, da wo sie zur EM schon waren, Herzogenaurach in Bayern.
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2: Viel Zeit bleibt übrigens nicht, am Sonntag steht nämlich schon das erste Länderspiel gegen Finnland an und am 2. Juni geht's dann rüber in die USA und da ist dann die WM-Generalprobe gegen den Co-Gastgeber USA. So sieht's aus. Am 14. Juni ist übrigens unser Auftaktspiel und jetzt wird in Herzogenaurach schon ordentlich trainiert. Und
0: da waren
2: ich
0: Sie
2: möchte,
0: doch auch während der EM-Phase.
2: Genau, da waren Sie auch während der EM 2024 und deswegen wollen wir noch mal uns kurz zurückerinnern, was das für eine wilde Zeit war.
0: Das war zur EM?
2: Ja!
0: Das war kein Verbrechen! Die Ender begrenzen! Ey, was der ausgelöst hat. Dieser Balkon-Ultra oder wie der heißt. So geil.
2: In Herzogenaurach hat dann das Social-Team vom DFB so richtig gekocht. Erinnert ihr euch? Da wurde Fußballtennis gespielt, da wurde ein kleiner Bonsai gepflegt.
0: Ja.
2: Maultaschen à la Musiala wurden verzehrt. Und die Jungs da, die hatten einfach nur Klassenfahrt-Vibes.
0: Genauso wie du bist jetzt, Körper rein.
3: Gib mir das Handy. Mach ich
0: auf jeden Fall. Ja? Einfach mit den Sachen rein, geil. Ey, das ist ein Wahnsinn, Junge. Das ist doch nicht ganz dicht. Ey, das ist Wahnsinn.
2: Die Stimmung unter den Spielern war damals wirklich einzigartig und der DFB hat uns auf Social Media mitgenommen. Also verfolgt das auf jeden Fall auch dieses Jahr wieder. Aber auch wir werden euch natürlich jeden Morgen updaten, was da wieder abging. Und tatsächlich möchte ich diesen Break beenden mit einem absoluten Klassiker. Wir haben gestartet mit Pyrotechnik ist doch kein Verbrechen.
0: Kein Verbrechen!
2: Und auch dieser Song ist damals in all unsere Herzen reingeflogen. Das ist normale Kartoffeln, auch aus der Zeit von Florian Fürth.
0: Jetzt hier auf Kiss FM in der Playlist.
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0: Let's go.
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0: Jetzt kommt langsam alles wieder hoch. Also wenn wir weiter so machen, Franzi, und weiter so eine kleine WM-Talks haben, dann werde ich die richtig fühlen, die WM.
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1: Die Bälle für die Fußballweltmeisterschaft müssen vor jedem Spiel aufgeladen werden. Darin ist nämlich ein 500 Hertz Bewegungssensor, der jede Ballbewegung genau aufzeichnet. Dadurch wird es präzise Echtzeitdaten geben, die auch den Videoschiedsrichterassistentinnen und Assistenten helfen sollen. Der neue WM-Ball heißt Trionda und wird von Adidas hergestellt. Er ist in den Farben Rot, Grün und Blau, die an die Ausrichterländer erinnern sollen, also an die USA, Kanada und Mexiko.
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0: Update mit Michelle. Der Sommerurlaub ist safe. Die Bundesregierung erwartet bei Flugreisen im Sommer keinen Kerosinmangel. Bis Ende Juni ist die Versorgung mit Kerosin für alle gesichert, sagt der Tourismuskoordinator der Bundesregierung der Rheinischen Post. Auch die Wochen danach sehen gut aus. Es gäbe keine Hinweise darauf, dass an den deutschen Flughäfen Kerosin fehlen könnte. Durch den Krieg im Iran sind allerdings die Preise für Kerosin gestiegen und dadurch auch die Ticketpreise. Für alle, die in Berlin eine Wohnung mieten oder vermieten, wird es heute spannend. Der neue Mietspiegel wird vom Bausenator vorgestellt. Darin steht die ortsübliche Vergleichsmiete. Für Mieterinnen und Mieter ist die wichtig, weil es dadurch eine Grenze für Mieterhöhungen gibt. Allerdings könnte es auch sein, dass bei einer steigenden Vergleichsmiete die Mieten legal stärker erhöht werden könnten. Heute ist der Internationale Tag der Frauengesundheit. Bundesgesundheitsministerin Nina Wagen fordert deswegen mehr Fokus auf Frauen in der Medizin. Viel zu lange sei ignoriert worden, dass Frauen andere gesundheitliche Bedürfnisse, Beschwerden und Symptome haben als Männer. Dazu kommt, dass viele Krankheiten und Medikamente hauptsächlich an Männern erforscht werden. Dadurch bekommen Frauen teilweise falsche Dosierungen. Alle, die mit dem Zug zwischen Berlin und Hamburg unterwegs sind, brauchen starke Nerven. Seit dem Nachmittag ist die Strecke gestört. Ein Stellwerk bei Lüneburg ist ausgefallen, sagt die Bahn. Dadurch sind Züge verspätet oder fallen komplett aus. Auch die Regios sind davon betroffen. Die Störung wird wahrscheinlich noch bis heute Vormittag dauern.
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0: Song hören, Sprit klären. Wenn Daddy Yankee Gasolina in voller Länge läuft, dann schickt uns eine Sprachnachricht an 03020 19 17 17 und sagt uns, warum ihr die extra Kohle braucht. Und genauso hat es auch Bags gemacht.
1: Hallo ihr Lieben, vielen, vielen Dank für eure super Aktion. Ich könnte das Spritgeld sehr, sehr gut gebrauchen, weil wir gerade mitten im Umzugsstress sind und immer wieder mit den Autos hin und her pendeln. Daher wäre ich sehr, sehr dankbar, wenn ich das Spritgeld gewinnen würde. Ich wünsche euch einen schönen sonnigen Tag.
0: Carolina, Franzi, Biggity, Biggity, Big Mo hier und gleich auch Bags am Kiss.

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2: Hallo?
0: Wer glaubst du, sind wir?
3: Irgendwelche Creeps auf jeden Fall.
0: Du hast von sehr vielen aus der Kiss Nation eine Sprachnachricht geschickt. Du bist die glückliche Auserwählte und kriegst dein Sprit.
3: Yay!
2: Oh mein Gott, danke schön.
3: Gerne. Du bist am Umziehen, wa?
2: Genau, ich ziehe gerade um mit meiner Familie und deswegen können wir das echt gut gebrauchen.
3: Wie weit müsst ihr immer?
2: So, die Entfernung ist nicht so weit, aber wir wohnen zurzeit in Französisch Buchholz, ziehen jetzt nach Weidmannslust, aber arbeiten tue ich in Spandau und hin und her.
0: Ui. Dann viel Spaß mit deiner extra Kohle für Sprit und danke fürs Mitmachen hier bei Gasolina.
2: Ich danke euch. Ganz, ganz lieben Dank.
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0: Kiss Nation und jetzt ihr. Sobald Daddy Yankee Gasolina läuft in voller Länge wieder, dann ist der WhatsApp-Kiss-Contact freigeschaltet. Und dann erwarten wir eure Sprachnachrichten, warum ihr die extra Kohle braucht und wollt, an 030 2019 1717.
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1: Es ist Donnerstag und Hauptsache Sonne, sage ich mal. Carolina ist Franzi, so. Biggie, Biggie, Big Maui, Hauptsache Sonne und kein Regen, Franzi.
2: Und das ist genau das Motto. 22 Grad, aber Hauptsache Sonne. Das ist natürlich nicht so geil wie die letzten Tage, so ich checke. Aber zum Wochenende geht es wieder 27 Grad. Also nur noch heute durchhalten und dann wird es wieder richtig warm.
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4: Was sind deine Roots?
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0: Was geht ab, Kiss Nation? Seid ihr bereit für ganz wenige Zutaten und super leckeres Essen? Wieder ein neues Ding aus der TikTok-Welt. Carolina Franzi, Biggity Big Mo hier auf Kiss FM. Und ich will jetzt alles wissen. Wie geht das, Franzi?
1: Also, es ist ein viraler neuer Snack-Trend. Und zwar ein super schneller Gurkensalat, der ultra viel Protein hat.
0: Schon wieder Gurkensalat? Hatten wir doch schon mal.
1: Genau, es ist jetzt ein neuer mit ultra hohem Proteingehalt. Außerdem easy für den Sommer, richtig geil erfrischend. Und dadurch super geeignet, falls ihr irgendwie sagt, ihr wollt irgendwie ein bisschen gesünder essen. Pass auf, ihr braucht ein Glas Gewürzgurken.
0: Gewürzgurken. Lange nicht mehr gegessen, okay? Stell ich mir gerade vor, ja.
1: Generell super krasser Snack, haben so gut wie keine Kalorien und sind super befriedigend.
0: Schön aus dem Spreewald.
1: So, dann nehmt ihr ein paar Gurken ab, so ein bisschen Wasser abtrinken. Es soll ja noch ein bisschen Flüssigkeit im Glas bleiben.
0: Wasser abtrinken?
1: Ja, oder halt wegschütten. Man kann das auch trinken, das ist
0: so
1: voll lecker.
0: So eine bist du also, okay.
1: Also ihr esst ein paar Gurken ab. Ihr trinkt ein bisschen das Wasser ab oder schüttet es, wie gesagt, weg. Dann habt ihr noch ein bisschen Flüssigkeit und ein paar Gurken da drin. Dann kommt Skyr da rein.
0: Dieser gute proteinhaltige Quark.
1: Extrem proteinreicher Quark. Es geht natürlich auch mit Creme Fraiche, es geht auch mit Schmand, es geht auch mit Joghurt oder so. Aber Skyr ist natürlich das ultimative Fitness-Ding.
0: Okay, alles klar.
1: Dann kommt Skyr da rein. Und dann tut ihr noch diese Kräutermischung rein. Diese Dressing-Kräutermischung.
0: Diese Mini-Salatpackung, die
1: genau,
0: es immer so
1: genau.
0: gibt.
1: Genau, genau. Wenn ihr Dill mögt, nehmt ihr Dill. Ich zum Beispiel mag kein Dill, also nehme ich so Gartenkräuter oder so und tu davon noch ein bisschen was rein.
0: Ah, nur ein bisschen, okay.
1: Und dann wird das ganze Ding durchgemischt, durchgeschüttelt. Und was rauskommt, ist ein super schneller, super cremiger Gewürzgurkensalat, der ultra viel Protein hat, ultra lecker ist, gut im Kühlschrank hält und irgendwie, ja, der ist ganz geil.
0: Das klingt sehr gut und du hast es jetzt gestern probiert.
1: Ja.
0: Wo ist es jetzt hier, im Kiss Tower?
1: Nee.
0: Wir haben wieder das gleiche Problem. Bringst du hier immer dann irgendwelche Trends mit rein, sagst, wie geil das ist und dann... Wo ist es?
1: Es tut mir leid. Ich stehe morgens wirklich 5 Minuten, bevor ich das Haus verlasse, stehe ich auf. Da kriege ich es gerade so hin, mir Zopf zu machen.
0: Okay.
1: Da kriege ich es nicht hin, für euch noch irgendwas vorzubereiten. Tut mir leid.
0: Also, das ist der super leckere Snack. Geht auf TikTok viral. Franzi hat es gemacht, nur nicht für uns und kann es empfehlen.
1: Macht es unbedingt nach und schickt uns ein Foto und mach es doch einfach heute Abend.
0: Ja, es ist so easy. Ich werde es auf jeden Fall tun.
1: Es ist ultra easy.
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0: Carolina Franzi Biggidi Biggidi Big Mo hier auf Kiss FM und dieses besondere Fußballgefühl, es kommt wieder hoch, wie damals zur EM, denn die Spieler sind wieder im Trainingslager angekommen, da wo sie zur EM schon waren, Herzogenaurach in Bayern.
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2: Viel Zeit bleibt übrigens nicht, am Sonntag steht nämlich schon das erste Länderspiel gegen Finnland an und am 2. Juni geht's dann rüber in die USA und da ist dann die WM-Generalprobe gegen den Co-Gastgeber USA. So sieht's aus. Am 14. Juni ist übrigens unser Auftaktspiel und jetzt wird in Herzogenaurach schon ordentlich trainiert. Und da waren sie auch während der EM 2024 und deswegen wollen wir noch mal uns kurz zurückerinnern, was das für eine wilde Zeit war.
0: Das war zur EM?
2: Ja!
0: Kein Verbrechen! Was der ausgelöst hat. Dieser Balkon-Ultra oder wie der heißt. So geil.
2: In Herzogenaurach hat dann das Social-Team vom DFB so richtig gekocht. Erinnert ihr euch? Da wurde Fußballtennis gespielt, da wurde ein kleiner Bonsai gepflegt.
0: Ja.
2: Maultaschen à la Musiala wurden verzehrt. Und die Jungs da, die hatten einfach nur Klassenfahrt-Vibes.
3: Genauso wie du bist, jetzt Körper rein.
4: Gib mir das Handy.
3: Ja?
0: Einfach mit den Sachen rein, geil.
3: Ey, das ist ein Wahnsinn, Junge. Das ist doch nicht ganz dicht.
0: Ey, das ist Wahnsinn.
2: Die Stimmung unter den Spielern war damals wirklich einzigartig und der DFB hat uns auf Social Media mitgenommen. Also verfolgt das auf jeden Fall auch dieses Jahr wieder. Aber auch wir werden euch natürlich jeden Morgen updaten, was da wieder abging. Und tatsächlich möchte ich diesen Break beenden mit einem absoluten Klassiker. Wir haben gestartet mit Pyrotechnik ist doch kein Verbrechen.
0: Kein Verbrechen!
2: Und auch dieser Song ist damals in all unsere Herzen reingeflogen. Das ist normale Kartoffeln, auch aus der Zeit von Florian Fürz.
0: Jetzt hier auf Kiss FM in der Playlist.
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0: Dann werde ich die richtig fühlen, die WM.
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0: aber nicht mit E geschrieben, sondern mit 3. Also H33RA. Hera mit Schock hier auf Kiss FM am Donnerstag um 6.45 Uhr. Guten Morgen.
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0: Hey yo, Kiss Nation, Biggity Biggity Big Mo's Morning Show ist on am Donnerstag, 28. Mai und die üblichen Stellen auf der A100, A10, A9, da gab es heute Morgen schon stockenden Verkehr, also alles so, auch jetzt auf der A100 im Bereich Dreieck Charlottenburg, Spandauer Damm und zwischen Weckstraße und Schmargendorf, da wisst ihr Bescheid, da auf jeden Fall mit stockendem Verkehr oder sogar Stau rechnen.
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1: Die Bälle für die Fußballweltmeisterschaft müssen vor jedem Spiel aufgeladen werden. Darin ist nämlich ein 500 Hertz Bewegungssensor, der jede Ballbewegung genau aufzeichnet. Dadurch wird es präzise Echtzeitdaten geben, die auch den Videoschiedsrichterassistentinnen und Assistenten helfen sollen. Der neue WM-Ball heißt Trionda und wird von Adidas hergestellt. Er ist in den Farben Rot, Grün und Blau, die an die Ausrichterländer erinnern sollen, also an die USA, Kanada und Mexiko.
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0: See you again hier auf KISS FM. 7 Uhr gleich.
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0: Mit Michelle natürlich. Moinsen.
2: Guten Morgen. Die Flüge in den Sommerurlaub sind sicher. Es sehe nicht so aus, als würde es in den nächsten Wochen einen Kerosinmangel geben. Das sagte der Tourismusbeauftragte der Bundesregierung der Rheinischen Post. Auch die Luftfahrtbranche selbst geht davon aus, dass alle Flüge wie geplant starten können. Durch den Krieg im Iran sind allerdings die Preise für Kerosin gestiegen und dadurch auch die Preise für Flugtickets. Momentan gibt es auch noch keine Entspannung im Iran. Ganz im Gegenteil, die USA haben trotz Waffenruhe wieder Ziele im Iran angegriffen. Das US-Militär sagt, dass in der Nacht eine iranische Stellung in der Nähe der Straße von Hormuz angegriffen wurde. Von dort aus wurden wohl Drohnen gesteuert. Aktuell laufen auch gerade Verhandlungen zwischen den USA und dem Iran. Allerdings zeigte sich US-Präsident Donald Trump eher unzufrieden nach den Gesprächen. Die Mieten in Berlin orientieren sich am Mietspiegel. Der zeigt die ortsübliche Vergleichsmiete, je nach Wohnlage, Baujahr und Ausstattung. Heute wird ein neuer Mietspiegel für Berlin vorgestellt. Sollten die Vergleichsmieten gestiegen sein, könnten auch die Mieten stärker steigen.
0: Oh nee, ne?
2: Aber sollten sie nicht gestiegen sein, dann dürften auch Vermieterinnen und Vermieter nicht einfach so die Mieten deutlich erhöhen. Und für WhatsApp, Facebook und Instagram gibt es bald Plus-Versionen.
0: Natürlich.
2: Der Meta-Konzern hat jetzt schon angefangen, die nach und nach für alle rauszubringen. Es wird dann auch weiterhin eine kostenfreie Version geben, aber mit den Plus-Abos gibt es dann mehr Funktionen. Auf Instagram gibt es dann zum Beispiel mehr Analysen und Statistiken. Ihr könnt dann auch sehen, wer eure Stories besonders oft anklickt. Oder ihr könnt selbst andere Stories anonym ansehen. WhatsApp Plus soll monatlich $3 kosten und Instagram Plus $4.
0: Mann, ey, das ist so gemein. Die machen uns süchtig mit WhatsApp, Facebook, Insta, geben uns halt ganz okay Funktionen, um dann halt die noch besseren Funktionen für Geld abzuverlagen.
2: Ja, also weißt du, einfach so mehr Klingeltöne oder andere Sticker, das hätte auch nicht so bei mir gezogen, aber dass man so gucken kann, wer einen quasi selber stalkt auf Instagram, wer immer so in den Stories abhängt, ohne dass man das sonst mitkriegt.
0: Ist ja, schon, vor allem, wer wie oft cool guckt.
2: Ja,
0: also Sebastian hat dich 1000 Mal heute angeguckt.
2: Aha. Unheimlich.
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0: Ich freue mich so auf das heutige Thema von Kiss FM's Finest.
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0: Immer donnerstags, immer ein anderes Thema und die Playlist hier bei Kiss FM ist dann irgendwie anders. Immer passend zum Thema. Carolina Franz,
2: hi.
0: Biggity Big Mo hier. Und heute gibt's Flashback-Vibes.
2: Richtig, und das habt ihr entschieden. Wir haben euch gefragt in der Insta-Story, was sollen wir denn machen? Und ihr habt euch gewünscht, Kinderserien, Kinderfilme, Intros, alles, was euch so zurückbeamt in eure Kindheit. Und genau das machen wir heute.
0: Und genau dafür können wir sagen, scheiß auf Home of Hip-Hop und R&B.
2: Ja, es wird heute ein bisschen anders klingen hier.
0: Ja, deswegen, also womit seid ihr groß geworden, aufgewachsen? Was war das für eine Serie, was war das für ein Film und vor allem, was war das denn für ein Seriensong oder Serienintro?
2: Ja.
0: Und das wollen wir denn

0: spielen, komplett in voller Länge. Und wir haben so ein bisschen geschwankt, womit wir halt starten, womit wir den Kickoff machen, ob es jetzt Pokémon ist.
1: Weil
0: in der
1: vollen
0: Version.
1: Es soll ja richtig knallen jetzt.
0: Ja, aber Pokémon, also wenn jemand von euch Pokémon möchte, ne, 030 20 19 17 17 per WhatsApp, haut das raus und dann spielen wir das. Aber wir wollen auch ein bisschen auffallen und ich finde, Franzi und ich, wir haben da eine...
1: Ein gemeinsames Guilty Pleasure haben wir.
0: Ja, und...
1: den haben wir hier schon so gesungen zwischen den Songs. Wenn ihr also irgendwie 50 Cent hört oder Jack Harlow, French Montana, dann wisst ihr, dass wir hier im Studio stehen und das Digimon-Intro singen.
0: Das ist auch richtig underrated. Ich finde wirklich, das komplett. Muss jetzt hier richtig zelebriert werden. Und wenn ihr keine Insta-Story macht, Kissel, und uns markiert, nicht markiert, bin ich richtig
1: Komm
0: sauer,
1: wir vorbei.
0: Ja? Wirklich, bei Insta, @kisselfm.de eingeben, dann sind wir markiert und dann können wir... Wir können euch gleich einen Shoutout geben und das Klar. noch teilen und reposten und alles.
1: Hot Take von mir übrigens. Ich finde das Digimon-Intro auch krasser als das Pokémon-Intro. Ist ein krasser Hot Take, ich weiß.
0: Was? Ich weiß nicht.
1: Aber I need to put myself out there.
0: Aber das Digimon, der Track, der geht halt nicht ganz so lang wie das Pokémon-Ding.
1: Stimmt.
0: Aber jetzt genießen wir es, okay?
1: Okay, warte.
0: Kiss FM's Finest.
1: Okay, wir knacken nochmal unsere Knochen.
0: Die besten Kindheitserinnerungen, Serien, Intros, alles ist möglich. Schreibt uns per WhatsApp, was ihr auch haben möchtet. Dann 030 20 19 17 17. Und jetzt hier auf Kiss FM, Home of Hip-Hop und R&B. Ja. Die volle Version von Digimon.

0: alles mit mir gemacht.
1: Das war der Kickoff von Kiss FM's Finest. Kindheits, Serien, Intros, alles ist möglich. Was soll als nächstes kommen, Kiss Nation?
0: Pfefferkörner, möglich. Gummibärenbande, möglich. Pokémon, Sissy, Simsala, Grimm, was auch immer ihr wollt.
1: Wir warten hier bei WhatsApp. Schreibt uns an. Schreibt es uns. 030 20 19 17 17. Ich will mehr davon. One, two.

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1: Guten Morgen am Donnerstag, Kiss Nation, Carolina, Franzi, Biggity, Biggity, Big Mo hier und jetzt nach der Abkühlung von den 30 Grad. Wie geht's weiter, Franziska?
2: Ja, weiterhin ein bisschen abgekühlt. 22 Grad sind heute drin. Aber, morgen wird's wieder richtig geil. Passend zum Wochenende, 27 Grad. Und übrigens, sonnig bleibt das die ganze Zeit. Also, das ist schon mal richtig gut.
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0: Ich sag mal so.
1: Also guten Morgen erstmal, 37. Kiss FM ist an. Carolina Franzi, Biggie, Big Mo her. Jugendwort? Scheiß mal aufs Jugendwort. Last but literally never least.
0: Up to date. Boomerwort ist wirklich entertaining.
2: Wir finden etwas nicht schön, sondern flott. Wir nennen unsere eigene Partnerin Chefin. Den Laptop nennen wir nicht Laptop, sondern Rechner. Und statt Lifehack sagen wir Trick 17.
1: Na, die Frau wird doch mal gerne die Regierung genannt.
2: Die Regierung! Das ist die Boomersprache. Und Levi Pinnell, Creator und Podcaster, der sucht jedes Jahr das Boomerwort des Jahres als Gegenentwurf zum natürlich Jugendwort. In den letzten Jahren haben gewonnen Baujahr und Sportsfreund.
1: Sehr gut, ja.
2: Ja, seit 2024 wird er gesucht und jetzt gibt's eine neue Abstimmung. Da, da, da,
3: da. Guten Abend, meine Damen und Herren. Ich begrüße Sie zur Tagesscheiß. Es sind verheerende Nachrichten für alle Boomer in diesem Lande, denn heute wurden sie bekannt gegeben, die Nominierung für das Boomerwort 2026.
2: Richtig. Und wir gucken jetzt mal rein, oder? Und überlegen uns mal, was unser absoluter Favorit ist für das Boomerwort 2026.
1: Okay.
2: Abstimmen könnt ihr übrigens über die Instagram-Bio von Levi Pinnell. Also macht unbedingt mit, wann das Ganze dann verkündet wird, wer gewonnen hat oder so. Das steht noch nicht fest. Aber ihr könnt jetzt schon abstimmen.
1: Einfach mitmachen.
2: Sonnabend statt Samstag.
1: Das erinnert mich so sehr an meinen Schwiegervater. Das ist so krass.
2: Reklame statt Werbung.
1: Ja, ist okay.
2: Drückeberger.
1: Oh Gott, der ist gut. Du kleiner Drückeberger, du.
2: ChatGPT anstatt ChatGPT.
1: Das wird gewinnen.
2: Sagt deine Mutter sowas manchmal? ChatGPT?
1: Nee, aber ich fühle es trotzdem.
2: Du fühlst es trotzdem, okay. Dann hätten wir noch, da bin ich natürlich großer persönlicher Fan, you know oder auch July anstatt Juni oder Juli.
1: Das macht mich irgendwie mal aggressiv.
2: Mo, ich erinnere mich an eine extrem lange Diskussion, die wir hier geführt haben, wo ihr gesagt habt, kein Mensch sagt July oder you know.
1: Sagt keiner.
2: Ja, doch, sagen die Boomer. Es ist sogar nominiert. Und natürlich, wie hätte es anders sein können?
1: Nee.
2: Doch.
1: Ich sehe, was du gerade reingezogen hast hier in den Plan.
2: Natürlich. Auch eine Option ist Hope. Der Wahl.
1: Als ob? Nein.
2: Bitte, los, fass ab.
1: Mann, ey.

0: Diese ganzen KI-Songs zu dem Wal. Was ist denn mit dem Wal? Liegt der immer noch da?
1: Ja, ja. Ist immer noch wahnsinnig aufgebläht und liegt tot am Strand. Achtung, jetzt Banger.
2: Er hat sich das nicht ausgesucht.
0: Das fühle ich leider auch zu sehr.
1: Hope.
0: Hör doch auf, Mann.
1: Ja, was sagst du? Was ist dein Favorit?
0: ChatGPT.
1: ChatGPT? Ja, ich gehe natürlich mit Hope, muss ich natürlich. Aber ansonsten bin ich auch großer Fan von You Know und You Lie.
0: Okay, und auf seiner Insta-Page kann man abstimmen.
1: Ja, richtig. In seiner Bio findet ihr den Link zum Abstimmen.
0: Sobald es da was Neues gibt, werden wir euch natürlich hier updaten auf KISS FM. Gleich in der Playlist für euch DMX mit Party Up. Und jetzt Post Malone, White Iverson. Und dann gehen wir mal weiter in unsere Kindheitserinnerung und spielen hier Kindheitsintros. Ne? Weil heute ist Donnerstag, heute ist KISS FMs Feinestag. Also bis gleich.

0: 7:42 Uhr gleich hier auf Kiss FM am Donnerstag. Kiss FM's Feines heute mit dem Thema Kindheitsintros, die besten Kindheitsintros, Serien oder Film. Sagt es uns und wir spielen es komplett in voller Länge.
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0: Franzi, Big Mo hier und Sebastian am Kiss Contact hat sich gemeldet. Guten Morgen!
2: Sebastian, hallo!
0: Sebastian? Hallo?
3: Hallo.
2: Da bist du. Sehr gut.
0: Sehr gut, dass es noch geklappt hat, weil wir wollen jetzt über eine ganz besondere Serie reden, nämlich, sag es...
3: Dragon Ball Z.
0: Und stellvertretend für alle in der Kiss Nation, die sich, warum auch immer, nicht auskennen mit Dragon Ball Z. Franzi ist einer davon.
2: Ja, ich bin aber auf dragonball-superfandom.com.
0: Nein, du sollst nicht gucken, wir wollen einen Test machen.
2: Achso, ihr wollt einen Test machen. Achso, weil ich hätte nämlich eine große Frage jetzt, wo ich hier so sehe, Son Goku, geboren Kakarot, männlicher Saiyajin...
0: Saiyajin.
2: Achso, als Kind verwandelt er sich in einen riesigen Affen und tötete versehentlich seinen Großvater.
0: Hab ich schon wieder vergessen, ja.
2: Stimmt das? Okay, und was ist denn ein Dragon Ball überhaupt?
0: Sebastian, möchtest du erklären, was ein Dragon Ball ist?
3: Dragon Ball ist eine magische Kugel, wovon es 7 gibt.
2: Okay.
0: Mhm.
3: Um einen magischen Drachen zu rufen, der einem die Wünsche erfüllt.
2: Alle Wünsche?
0: Shenlong.
2: Shenlong. Okay, alles klar. Und den sucht er, ja? Ich sehe hier, dass er im Universum 7 lebt, im Jahr 737. Wusstet ihr das alles? Ich bin hier
0: komplett. Du gehst drin. zu detailliert da rein, Franzi, wirklich.
2: Er ist 1,75 groß und wiegt 62 Kilogramm, laut Dragon Ball Superfan.
0: Dann gibt es ja noch Dragon Ball, wo er ein Kind ist von Goku, und dann gibt es halt Dragon Ball Z, wo er erwachsen ist.
2: Okay,
0: so.
2: Okay, verstehe.
0: Und dann gibt es noch andere Charaktere. Kennst du noch irgendeinen anderen Charakter von Dragon Ball Z, Franzi?
2: Nee.
0: Wollen wir noch ein paar nennen, Sebastian? Krillin gibt's doch. Piccolo.
3: Yang Chu. Tenshin Han. Chozu.
0: Es gibt doch einen, der hat drei Augen.
3: Tenshin Han.
2: Okay.
0: Okay, ich glaube, wir müssen an dieser Stelle aufhören und wir gehen einfach jetzt in die Musik rein.
2: Die Storyline klingt cool, um ehrlich zu sein. Alle Wünsche erfüllen, das finde ich nice. Schafft er es denn am Ende oder spoilert ihr dann jetzt?
0: Wir wollen nicht spoilern hier. Wir wollen jetzt die Musik genießen. Sebastian, möchtest du noch den Track einmal selber hier ankündigen, was wir jetzt spielen auf Kiss FM am Kiss FMs feines Tag?
3: Dragon Ball Schala. Hey Schala.
0: Let's.
3: Von Dragon Ball Z.
0: Yeah.

0: FM's Finest. Die besten Kindheitsintros, egal ob Serien oder Film. Und das war Dragon Ball Z, gewünscht von Sebastian. Immer noch am Kiss Contact. Wie war's?
1: Richtig geil. Das erste Mal, glaube ich, seit Jahren, dass man sowas im Radio gehört hat.
0: Ja, kannst du mal sehen. Kiss FM macht's möglich.
2: Yes, und heute haben wir noch ganz, ganz viel mehr vor. Also wenn ihr noch andere Serien habt oder Filme, es geht nicht nur um Intros, sondern es geht auch um Songs, die halt typisch für diesen Film sind.
0: Ja.
2: Ich glaube, wir werden auf jeden Fall auch noch Prince von Bel-Air machen wir auch noch, oder?
0: Ganz vergessen, stimmt.
2: Und
1: Melke
2: mittendrin. Melke mittendrin, ey, alles möglich.
0: Alles heute, bis den ganzen Tag heute.
2: Yes.
0: Also danke fürs Mitmachen, Sebastian, und Grüße an deine Kollegen. Bis zum nächsten Mal. Ciao.

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1: Big Mo's Morning Show am Donnerstag, 28. Mai und in Berlin City in der Nähe vom Kudamm, also ein bisschen weiter weg, Ulanstraße zwischen Günzelstraße und Fechnerstraße. Da ist heute dieser Bereich komplett gesperrt, weil da ein Kran im Einsatz ist. Und dennoch ein kleiner Reminder, heute ist ja dieses eine riesengroße Konzert von Neo und Akon in der Uber Arena. Um 20 Uhr geht's los, heißt kurz davor, so um 19 Uhr oder ab 19 Uhr, kann es auch in diesem Bereich dann schön voll werden.
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0: Ich sehe alle WhatsApp-Nachrichten, die hier reinkommen. Ich bin am KissFM WhatsApp-Phone dran und freue mich sehr, dass ihr dieses KissFMs feines Thema mit den Kindheitserinnerungen, Intros, Serien, Songs, Filmsongs so abfeiert. Und gerade haben wir sehr viele RTL2-Kinder von damals glücklich gemacht mit Dragon Ball Z-Intro, was wir komplett gespielt haben. Wir spielen alle Intros, alle Tracks komplett.
1: Ja, das Sailor Moon-Intro geht fast 4 Minuten, Leute. Aber wir haben es hier in der Datenbank.
0: Also es wird, glaube ich, sehr wahrscheinlich noch im Laufe dieser Morningshow laufen, weil ich es auch unbedingt möchte. Aber ich habe auch viele Nachrichten gesehen, die das wollen. Aber wo sind eigentlich die anderen Kinder?
1: Wo sind die öffentlich-rechtlichen Kids?
0: Ja, genau. So deine Kids.
1: Genau, wo sind wir Kinder vom Alzertal, Süderhof? Wo seid ihr da
0: alles
1: draußen?
0: Alles nicht geguckt, keine Ahnung.
1: Meldet euch, wo sind die Kika-Kids? 030 20 19 17 17.
0: Mal gucken.
1: Wir sind out there.
0: Dann kann ich auch noch mal was lernen, wenn wir dann diese Intros spielen sollten, wenn sich jemand von euch das wünscht. 030 20 19 17 17.
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0: So, und jetzt fernab von Intros gibt es noch andere Dinge. Es sei denn, es gibt was brand new-mäßiges zu Intros, aber glaube ich nicht. Guten Morgen, Michelle.
3: Guten Morgen. Nee, zu Intros ist nichts mehr dabei. Aber okay. Zu einer Serie schon in einem gewissen Sinne ganz am Ende der News.
1: Michelle, warst du Kika oder warst du RTL 2 Kind?
3: Beides. Ich habe alles gesuchtet.
1: Okay.
0: Auch eine Möglichkeit.
3: Erstmal Good News vorweg. Der Sommerurlaub ist safe. Die Bundesregierung erwartet bei Flugreisen im Sommer keinen Kerosinmangel. Das sagt der Tourismuskoordinator der Bundesregierung der Rheinischen Post. Es sehe gut aus an den deutschen Flughäfen. Durch den Krieg im Iran sind allerdings die Preise für Kerosin gestiegen und dadurch auch die Ticketpreise. Und genau dort im Iran entspannt sich die Lage auch gerade nicht. Die USA haben trotz Waffenruhe erst in der Nacht iranische Stellung angegriffen und der Iran hat daraufhin US-Stützpunkte angegriffen. Heute ist der internationale Tag der Frauengesundheit. Bundesgesundheitsministerin Nina Wagen fordert deswegen mehr Fokus auf Frauen in der Medizin. Viel zu lange sei ignoriert worden, dass Frauen andere gesundheitliche Bedürfnisse, Beschwerden und Symptome haben als Männer. Dazu kommt, dass viele Krankheiten und auch Medikamente hauptsächlich an Männern erforscht werden. Dadurch bekommen Frauen teilweise falsche Dosierungen. Und heute Abend läuft das Finale von Germany's Next Topmodel. Es ist allerdings dieses Mal keine Live-Show, sondern aufgezeichnet.
0: Schlecht.
3: Das heißt auch, die beiden Gewinner, also ein Mann und eine Frau, stehen schon fest.
0: Langweilig.
3: Beide werden auf dem Cover des Magazins Harper's Bazaar zu sehen sein. Und genau das Heft soll schon an alle, die ein Abo haben, verschickt worden sein.
0: Oh, dumm.
3: Spoiler jetzt nicht, denn ProSieben hat das Ganze inzwischen dementiert und stattdessen Spekulationen angeheizt, dass es sich dabei auch theoretisch um einen PR-Gag handeln könnte.
0: Aber wenn es ein PR-Gag sein könnte, dann kannst du auch den Namen sagen.
3: Ich hab
0: zwar gar nichts geguckt, keine Ahnung.
3: Aber vielleicht haben sich ja manche noch nicht online da durchrecherchiert.
1: Eine
3: und
1: kurze Google-Suche hilft auf jeden Fall weiter.
3: Wer es wissen will, findet es schnell, sag ich mal.
1: Ja.
0: Das ist eigentlich nur eins. Langweilig.
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0: von Konstanze Einer hier aus Spandau. Ich würde mir Mila Superstar wünschen, dass ihr das spielt, weil das ist meine Kindheit. Also habt draußen Scheiß und habt einen tollen Tag.
1: Mila Superstar kann man doch wunderbar nach 50 Cent spielen, oder?
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1: Und genau darum geht es heute den ganzen Tag. Kiss FM's Finest hat ja immer ein anderes Thema. Und heute gehen wir in die Kindheitserinnerungen rein.
3: Yes, wir sind wirklich best of all worlds hier bei Kiss heute. Danach Hip-Hop und R&B kommt für euch die besten Intros, die besten Songs, die ihr mit Serien oder Filmen aus eurer Kindheit verknüpft. Und wir spielen alles, und zwar in voller Länge. Das haben wir uns vorgenommen. Egal, ob so ein Intro 4 Minuten geht, wir hauen das raus. Und jetzt am Kiss Contact ist auch jemand, der Bock auf Mila Superstar hat. Hallo.
1: Jessie, guten Morgen.
4: Hallo, guten Morgen.
1: Ich bin hier den ganzen Morgen am Kiss FM WhatsApp-Phone dran. Ich sehe alles, also noch nicht traurig sein, wenn noch keine Antwort oder Reaktion kam. Aber bei dir dachte ich mir auch, wir müssen sofort anrufen, weil du hast es deiner Sprachnachricht zu urteilen voll gefühlt, Mila Superstar. Was ist da los?
4: Ja, das war eine super tolle Serie. Habe ich auch gerade gesagt, keine einzige verpasst. Wenn ich den Song höre, den kann ich immer noch mitsingen.
3: Worum ging es denn genau? Um Volleyball, oder?
4: Es ging tatsächlich um Volleyball. Ich glaube, auch um diese Zeit herum war das dann voll der Hype. Dann durften wir das auch in der Schule spielen und dann gab es auch Vereine plötzlich. Ja, war super. Ging um Freundschaft, Verletzungen, keine Ahnung, auch den Druck im Sport.
3: Okay.
4: War eine tolle Serie.
1: Ne? Und der Track war auch geil. Deswegen kannst du den jetzt hier einmal anschieben auf Kiss FM und dann musst du natürlich schnell auflegen, damit du das Radio laut aufdrehen kannst. Also was spielen wir jetzt hier, Jessie?
4: Mila Superstar.
1: Ready, steady, dann tschüss, dreh laut auf und bis zum nächsten Mal, Jessie. Ciao.
4: Tschüss.
1: Let's go.

0: gemacht. Amira gerade bei WhatsApp geschrieben. Clody auch. Danke dafür. Zaubert einem Lächeln ins Gesicht. Ja, yep, das ist Kiss FMs Feines mit den Kindheitserinnerungen. Und wir wollen das heute den ganzen Tag machen. Deswegen, wir brauchen noch mehr. Welche Tracks verbindet ihr mit eurer Kindheit?
1: Schickt uns alles, was ihr habt an 0302019 1717. Wir haben so coole Sachen schon reinbekommen. Prinz von Bel Air, Gummibärenbande, Kickers, Pfefferkörner.
0: Ei, völlige Überforderung. Was machen wir als nächstes?
1: Monster Ranger, Sailor Moon, Simsalakrim. Oh mein Gott.
0: Also es wird gleich auch damit weitergehen. Aber wir machen auch normal weiter. Hier, junge Baller, quasi eine kleine WM-Vorbereitung.

0: Wir sind leicht überfordert, weil ihr habt so viele gute Vorschläge für Kiss FMs Finest, was diese Kindheitserinnerungs-Intros angeht.
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0: Und wir spielen alles in voller Länge.
2: Das ist unser Versprechen an euch. Und wir könnten im Prinzip die ganze Playlist austauschen, gerade an diesem Punkt. Ihr habt so Bock auf diese ganzen Kinderserien und Filme, die euch einfach komplett einmal in die Vergangenheit zurückkatapultieren. Und jetzt machen wir weiter mit einer Serie, die hat ja schon damals, also an das Intro erinnere ich mich, das war so iconic, weil es doch keine Erdkrümmung gab in dem Intro.
0: Ah ja, gerade waren wir bei Volleyball, jetzt geht's Richtung Fußball, aber erstmal, wer ist da am Kiss Contact und gerade hier BSR-mäßig, stadtreinigungsmäßig unterwegs? Hallo?
3: Hallo?
0: Ja, wie heißt du nochmal?
3: Mein Name ist Kevin.
0: Kevin, hi, du Kevin. Hast eine Sprachnachricht geschickt, danke dafür, aber ich dachte mir, ich muss sofort anrufen. Sag der Kiss Nation, was wir gleich für ein Intro spielen werden!
3: Na, Kickers!
0: Kickers!
2: Kickers! Und jetzt erinnerst du dich auch noch an dieses Intro, Kevin?
3: Na klar, das war das Highlight damals. Immer schön nach der Schule gleich nach Hause und RTL 2 anzumachen.
2: Ja, Mann, das war krass. Da haben die immer über den Horizont hinausgeschossen.
0: Aber es gab zwei Fußballserien, ne? Nicht, dass sie dich verwechselt. Es gab ja Kickers.
3: Nein, Captain Tsubasa ist das andere.
0: Ja.
2: Die tollen Fußballstars?
0: Die tollen Fußballstars war ja mit Tsubasa und Hyuga.
3: Genau.
0: Das war das mit dem Tigerschuss und so. Das ist jetzt nicht richtig. Kickers.
2: Oh, verwechsel ich was?
0: Weiß ich nicht, kann sein.
2: Kevin, in welchem Intro gab es keine Erdkrümmung?
3: Boah, da überfragst du mich. Das ist schon zu lange her.
2: Scheiße.
0: Also bei den tollen Fußballstars, da ist doch der Ball immer so ganz komisch geflogen und ist immer ewig 3 Stunden lang Richtung Tor geflogen und so.
2: Oh,
3: ja, okay, dann war es Captain Tsubasa.
2: Verdammt nochmal, aber wir wollen trotzdem das Kickers-Intro, oder?
0: Aber das
3: ja, na klar.
0: Das Intro von den tollen Fußballstars habe ich auch gerade irgendwie vergessen, wie das klingt. Aber egal, wir wollen Richtung Kickers gehen, okay? Bist du bereit, Kevin?
3: Ich bin bereit.
0: Dein Kollege Ibo auch im Hintergrund. Wir legen dann, ihr legt gleich auf, dann könnt ihr schon richtig laut aufdrehen und genießen, okay?
3: Machen
0: wir. Danke, dass ihr mitgemacht habt.
2: Viel
0: Grüße
2: Spaß.
0: Gehen raus.
2: Schönen
0: jetzt.
3: Ja, danke. Schönen Tag euch noch. Ciao, ciao.
0: Kickers, tschüss. Hier auf KISS. Let's go!

0: mit Kickers. Hurra! Dankeschön, Kevin, dass du das hier in die Playlist reingehauen hast. Grüße auch an deinen Kollegen Ibo. Und weil wir jetzt gerade im Gespräch über diese andere Fußballserie geredet haben, ne, das waren die Kickers.
1: Da bin ich wohl durcheinander gekommen.
0: Und dann gab es auch die tollen Fußballstars. Und wenn wir schon mal dabei sind, auch das Intro davon.

0: kann gut sein, dass wir heute ein bisschen eskalieren hier bei KISS.
1: Ich finde das irgendwie richtig schön. Ich habe Bock, eigentlich die ganze Playlist auszutauschen.
0: Das wird wahrscheinlich beim nächsten Mal passieren. Aber bei Part 2 passiert das.
1: Bei Part 2. Unsere Musikredaktion ist doch auch, die sind auch eigentlich, glaube ich, krank zur Hälfte, oder?
0: Ja. Also der Hauptmusikkollege, der ist krank. Also was sollen wir noch so spielen an Kindheitsintros, Filme? 030 2019 1717. Checkt es rüber per WhatsApp.

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1: Es ist Donnerstag und Hauptsache Sonne, sage ich mal. Carolina ist Franzi, so. Biggie, die Biggie, die Big Mowie, Hauptsache Sonne und kein Regen, Franzi.
2: Und das ist genau das Motto. 22 Grad, aber Hauptsache Sonne. Das ist natürlich nicht so geil wie die letzten Tage, so ich checke. Aber zum Wochenende geht es wieder 27 Grad. Also nur noch heute durchhalten und dann wird es wieder richtig warm.
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0: Kiss Nation. Hier geht's gleich weiter mit Kiss FMs Feines in euren Kindheitsintros und Tracks und allem drum und dran. Das geht gut ab. Ich sehe alle Nachrichten hier bei WhatsApp. Franzi, Biggity Biggity Big Mo hier.
1: Guten Morgen.
0: Aber da gibt's noch eine ganz andere Sache, ne? Ihr müsst auch diesen einen Track hören und dann kümmern wir uns um euren Sprit und wir wollen euch jetzt auch genau sagen, wann der denn läuft.
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1: Zwischen den Pfefferkörner-Intros, Mila Superstar, den Kickers und Dragon Ball Z werdet ihr heute auch noch Gasolina hören von Daddy Yankee.
0: Auch
1: und
0: noch.
1: Der bringt euch 63 Euro. Die könnt ihr entweder in euren Tank stecken oder ihr holt euch davon ein Deutschland-Ticket und fahrt einfach einen Monat kostenlos mit den Öffis und Regionalzügen durch Deutschland. Richtig nice. Die Frage ist, Mo, wie gönnerhaft sind wir denn unterwegs?
0: Also wir sind heute escalationmäßig unterwegs und deswegen sagen wir euch genau jetzt, wann dieser Track hier laufen wird. Gasolina, wichtig. Wenn dieser Track läuft in voller Länge, nicht jetzt, jetzt zählt nicht. Wenn dieser Track in voller Länge läuft, schickt ihr uns eine Sprachnachricht. Das hält das Geile. Schickt uns einfach eine Sprachnachricht, sagt, yo, ich brauche ein bisschen Tank, weil ich habe kein Geld. Ja, warum braucht ihr das? Und dann seid ihr im Lostopf drin. Und dann müsst ihr einfach nur warten und hoffen, dass wir euch zurückrufen. Also ihr müsst noch nicht mal irgendwie durchkommen oder irgendwas. Es ist so entspannt geil gemacht. Und jetzt nochmal der Extra-Service. Wir sagen euch sogar, wann genau wir den spielen. Wann spielen wir den, Franzi?
1: Wir spielen den um 9 nach den News.
0: Okay.
1: Also nach den News. Direkt nach dem Opener.
0: Ja.
1: Direkt dann 9 Uhr. 9 o'clock.
0: 9 o'clock, you know what it is.
1: You know. Also, selbe Stelle, selbe Welle.
0: Sagt noch euren Freunden Bescheid, weil ab dann könnt ihr die Sprachnachrichten reinschicken. Hier auch nochmal die Nummer 030 2019 1717 und dann klärt ihr euch euer Sprit. Und hier ist Chris Breezy mit Questions um 8.34 Uhr.

0: Weiter geht's. Weiter geht's mit den Kindheitsintros. Immer donnerstags, Kiss FM's Finest bedeutet, die Playlist ist irgendwie anders und immer passend zu einem bestimmten Thema. Und diesmal haben wir Anfang der Woche euch gefragt, was das Thema sein soll. Und Lizzie hat bei Insta vorgeschlagen, mach doch was mit Kindheitsserienintros und wir alle so in der Redaktion.
1: Ja!
0: Franzi, Big Moji, was geht ab?
1: Also haut raus, egal ob Sailor Moon, wir haben Saber Rider und die Star Sheriffs, wir haben hier Phineas und Ferb, wir haben Prinz of Bel-Air, Pippi Langstrumpf, Gummibärenbande.
0: Boah, die Liste ist long.
1: Die Liste ist long, Leute. Aber schickt rein unter 030 20 19 17 17. Wir machen das heute den ganzen Tag.
2: Hi, ich bin Hanna. Ich komme aus Berlin. Und mein Song, der mich an meine Kindheit erinnert, ist die Titelmelodie von den Pfefferkörnern. Habe ich super gern geschaut, vor allem nach der Schule. Und verbinde ich total damit.
0: Habe ich nie geguckt, aber ich weiß, dass Franzi...
1: Ich war großer Fan. Ja, von der ersten Besetzung damals mit Fiete, meinem ersten Crush. Komm, passt auch gut zu Home of Hip-Hop und R&B, ist ja ein Rap.
0: Du meinst, weil er so cool rappt?
1: Ja.

0: gönnt euch ein 8, ja?
1: Sie sind wieder da.
0: Auf Kanonen,
1: ja. Das war ein bisschen kurz, aber das war ein super kurzes Intro.
0: Super kurz, da schaffen wir doch noch eins, oder?
1: Ja, eine Sprachnachricht hier natürlich noch zuhauf reinbekommen.
2: Bum, bum, bum, bum, bum, bum, bum, bum, bum, bum, bum, bum, bum. Bum, bum, bum, bum, bum, bum. Ihr wisst schon Bescheid. Let's go.
1: Beste Sprachnachricht.
0: Let's go.
1: Wir wissen Bescheid. Die wissen. Baloo und seine Crew.

0: Hier, Balu und seine Crew hier auf Kiss FM gehört.
1: Oh mein Gott, Leute, das ist unser Lieblingstag in der ganzen Woche.
0: Und Dinge, die noch auf euch zukommen werden, wir müssen nur gucken, wann. Sailor Moon in voller Länge, die volle 4-Minuten-Version oder Pokémon.
1: Das ist die Intro, Pokémon haben wir hier noch. Oh mein Gott, Gummibärenbande, Simsala Grimm, nur Banger habt ihr rausgehauen.
0: Das müssen wir noch alle spielen. Das Gute ist, wir machen das heute den ganzen Tag hier auf Kiss FM, aber ich würde so viel wie möglich hier in die Morningshow reinhauen. Also, wenn ihr noch eine Idee habt, haben wir irgendwas vergessen, dann checkt nur WhatsApp rein an 030 20 19 17 17.
2: Jetzt!

0: Touch This hier auf Kiss FM um 8.47 Uhr. Moin.
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0: Hey yo, Kiss Nation, Biggie, Big Mo's Morning Show ist on am Donnerstag, 28. Mai und die üblichen Stellen auf der A100, A10, A9, da gab es heute Morgen schon stockenden Verkehr, also alles so, auch jetzt auf der A100 im Bereich Dreieck Charlottenburg, Spandauer Damm und zwischen Beckstraße und Schmargendorf, da wisst ihr Bescheid, da auf jeden Fall mit stockendem Verkehr oder sogar Stau rechnen.
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0: Jetzt kann ich auch noch was lernen hier bei Kiss FM's Finest.
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2: Jeden Donnerstag entscheidet ihr hier über die Playlist und heute eskaliert ihr über diese Playlist, denn wir haben gesagt, Kindheitsserien und Filme, Intro-Songs, was erinnert euch so richtig stark an eure Kindheit?
0: Ja, ich bin noch ein bisschen überfordert jetzt bei dem, was wir jetzt hier spielen, weil ich kann mit diesem Intro gar nichts anfangen. Franzi, du ja, mal gucken, viele in der Kiss-Station wahrscheinlich auch, und das kommt jetzt von unserer Kiss-FM-Praktikantin Cheyenne. Was geht ab?
3: Hallo!
2: Hallo Cheyenne, was wünschst du dir? Was soll hier laufen?
3: Ich wünsche heute das Intro von Simsalagrim, meine absolute Lieblingsserie als Kind.
2: Ja, und du kennst Salagrim nicht, ne?
0: Nein, überhaupt nicht.
2: Okay, es ist Kika-Kosmos,
3: ja,
2: vielleicht
3: verrückt.
2: Liegt das daran.
0: Aha.
2: Aber da geht es darum, dass zwei Helden, Doc Rock und Yoko, immer in Märchen reinfallen, in ganz verschiedene Märchen.
0: Ja, voll geil. Ich liebe Storys so an sich, wo man in irgendwelche Geschichten reinfällt und dann die nochmal neu erlebt oder
2: genau.
0: Die aufmischen, Stress machen.
2: Was machen sie? Im Prinzip, sie helfen
3: ja,
2: den Protagonisten.
3: Ja, die helfen Protagonisten. Den Protagonisten. Das ist total süß, weil die sind auch so ein süßes Team. Und dann helfen die irgendwie Aschenputtel bei einer ganz komischen Sidequest, die davor gar nicht bekannt war.
2: Ja, es ist mega cool. Und das Intro ist es auch ein absoluter Banger.
0: Na gut, dann jetzt hier Simsalagrip-Intro. Ready, steady, Kiss FM's Finest. Let's go!

0: Alter.
1: Wir müssen auf jeden Fall auch noch gleich Sailor Moon angehen in voller Länge, die volle 4-Minuten-Version.
2: Wir haben noch so viel zu tun und noch eine Stunde Sendung.
1: Oh Mann, oh. Also Morning Show eine Stunde. Danach geht's ja weiter.
2: Stimmt, mit Kiss FM Feines,
1: ne? Also eure Wünsche, Kindheitsserien, Intros oder Filme weiterhin an 030 20 19 17 17. Aber jetzt erstmal geht's noch um unsere Hauptaktion hier mit dem Tanken, Sprit klären und so.
2: Komplett vergessen.
1: Ja, machen wir auch noch, ne? Wir haben ja gesagt, Daddy Yankee läuft gleich nach den Nachrichten. Also jetzt noch Flow mit Leak It und dann kommt gleich hier Daddy Yankee Gasolina.
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0: Sobald Daddy Yankee von Gasolina in voller Länge läuft, klärt ihr euch euer Spritgeld und haben wir ja verraten. Der wird gleich laufen in voller Länge und dann schickt ihr bitte eine WhatsApp-Sprachnachricht an 030 20 19 17 17. Sagt uns, warum ihr Spritgeld braucht und dann seid ihr im Lostopf drin und müsst einfach nur warten, bis wir euch zurückrufen mit ein bisschen Glück.
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0: Aber erstmal noch ganz kurz die Nachrichten mit Michelle. Guten Morgen.
2: Guten Morgen. Die Flüge in den Sommerurlaub sind sicher. Es sehe nicht so aus, als würde es in den nächsten Wochen einen Kerosinmangel geben. Das sagte der Tourismuskoordinator der Bundesregierung der Rheinischen Post. Auch die Luftfahrtbranche selbst geht davon aus, dass alle Flüge wie geplant starten können. Durch den Krieg im Iran sind allerdings die Preise für Kerosin gestiegen und dadurch auch die Preise für Flugtickets. Momentan gibt es auch noch keine Entspannung im Iran. Ganz im Gegenteil, die USA haben dort trotz Waffenruhe weiter Ziele im Iran angegriffen. Dabei ging es wohl um einen Standort, von dem aus Drohnen gesteuert wurden. Als Reaktion darauf hat der Iran dann auch einen US-Stützpunkt angegriffen. Für alle, die in Berlin eine Wohnung mieten oder vermieten, wird es heute spannend. Der neue Mietspiegel wird vom Bausenator vorgestellt. Darin steht die ortsübliche Vergleichsmiete. Für Mieterinnen und Mieter ist die wichtig, weil es dadurch eine Grenze für Mieterhöhungen gibt. Allerdings könnte es auch sein, dass bei einer steigenden Vergleichsmiete die Mieten dann eben auch etwas erhöht werden könnten. Für WhatsApp, Facebook und Instagram gibt es bald Plus-Versionen. Der Meta-Konzern hat schon angefangen, die nach und nach für alle rauszubringen. Es wird auch weiterhin die kostenfreien Versionen geben, aber mit den Plus-Abos gibt es dann mehr Funktionen. Auf Instagram gibt es dann zum Beispiel mehr Analysen und Statistiken. Ihr könnt dann auch sehen, wer eure Stories besonders oft anklickt.
3: Scheiße.
0: Damit hast du uns.
2: Oder alternativ könnt ihr auch selber Anonym-Stories dann angucken.
3: Oha!
2: WhatsApp Plus soll monatlich 3 Euro kosten und Instagram Plus 4 Euro.
0: Aber wie viele Abos denn noch, bitte?
3: Ja, ist so. Und ich meine, was sagt das über einen aus, wenn man dann 3 Euro im Monat mehr bezahlt, damit man Anonym-Stories gucken kann?
0: Das sagt dann sehr viel über dich aus.
3: Das sagt sehr viel aus. Und ich weiß nicht, ob ich das gut finde, was das über einen aussagt.
0: Nee, aber trotzdem wirst du es machen, wa? Dieses Abo abschließen, Franzi. Gib's doch zu!
3: Niemals.
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0: Oh Gott, unser Kiss FM WhatsApp Phone brennt ja eh schon wegen Kiss FMs Feinest in euren
3: wirklich
0: Vorschlägen,
3: so,
0: was die Wünsche
3: aber
0: angeht.
3: Aber heute geben wir es uns richtig.
0: Und guck mal hier, 12% haben wir nur noch. Direkt mal aufladen.
3: Ja, machen wir.
0: Während jetzt hier Daddy Yankee Gasolina läuft. Diesen Song hören, Sprit klären. Ab jetzt ist alles freigegeben. Warum braucht ihr denn Spritgeld? Schickt uns jetzt eine WhatsApp-Sprachnachricht an 030 20 19 17 17

0: Ticket zu kaufen, um mit den Öffis zu fahren. Wir denken hier auch nachhaltig, ne? Wir wollen nicht encouragen, dass ihr mit dem Auto überall hinfahrt.
1: And the winner is diese Sprachnachricht hier.
2: Hi, ich habe den Song gehört und bräuchte Spritgeld, um an die Ostsee zu fahren. Grüße.
1: So, warte ich.
0: Aber gerne.
1: Ich habe mal gerade die Nummer ein. Also ist safe auf jeden Fall, auch wenn du nicht rangehst.
0: Ostsee, das unterstützen wir immer sehr gerne.
1: Aber vielleicht gehst du ja auch kurz ran.
3: Ist ja auch kurz ran.
1: Hey!
0: Hi!
1: Rückkopplung! Radio leise machen, weg vom Radio, was geht ab? Wie heißt du? Wer bist du? Wie geht's dir?
2: Alles super, ich bin der Yusuf aus Berlin.
1: Yusuf, du kriegst dein Spritgeld!
2: Perfekt, freut mich sehr, danke schön.
0: Wo sollt ihr denn hinfahren? Wo geht's hin?
2: Wir wollen am Wochenende an die Ostsee fahren mit der Familie.
1: Wohin denn genau, ostseemäßig?
0: Ja, genau.
2: Das ist noch unklar, aber Swinemünde oder in die Richtung so.
0: Ah, nice, okay. Habt ihr den Wetterbericht gecheckt? Ich glaube, es soll ein bisschen ekliger werden jetzt am Wochenende, ne?
2: Aber wir wollen einfach mal ein bisschen weg aus Berlin und abschalten.
1: Ja,
0: ich verstehe es. Einfach mal raus.
1: Weg von den dreckigen Tauben hin zu den dreckigen Möwen, wa?
2: Richtig.
1: Ey, cool. So leicht kann es gehen. Danke, dass du mitgemacht hast, dass du Kiss FM hörst und dann dir noch einen tollen Tag.
0: Danke. Viel Spaß am Wochenende.
2: Danke, ciao.
1: Haust rein und bleib noch ganz kurz dran. Und Kiss Nation für euch, es geht genau so weiter. Es kann auch heute wieder passieren, dass Daddy Yankee...
0: Es wird heute wieder passieren.
1: Ja,
0: es wird heute auf jeden Fall passieren.
1: Es wird heute passieren. Und dann schickt ihr wieder eine Sprachnachricht an 030 20 19 17 17 und dann gibt es Spritgeld für euch.

0: Das ist die volle Eskalation, was Kiss FMs Feines angeht, jetzt gleich.
1: Hi, liebes Kiss FM Team. Ja, ich würde gerne Sailor Moon hören. Allein aus dem Grund, weil das halt noch die unbeschwerte Kindheit repräsentiert. Und ja, ich einfach Fan bin bis heute noch. Und ich trage sogar Pullover von Sailor Moon. Ich finde die so toll. Und ich gucke so gerne die Serien heute noch. Und ja, deswegen würde ich gerne das Intro von Sailor Moon hören. Das wäre echt dufte.
0: Spielen wir jetzt wirklich 4 Minuten Sailor Moon?
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0: Immer ein anderes Motto am Donnerstag und heute vorgeschlagen von euch, von ganz genau von Lizzie, von einer Followerin bei Insta. Kindheitserinnerungen, Kindheitssongs, Intros, Serienintros, alles Mögliche aus dieser Zeit.
3: Ihr nehmt uns so auseinander am KISS-Contact, wirklich so viele Wünsche. Wir können gar nicht alle erfüllen, aber Good News, wir machen das noch bis heute Abend. Also immer weiter schicken und ihr merkt, egal wie absurd es ist, wir ziehen durch.
4: Moin, hier ist Diana. So heute fällt mir nur ein, sag das Zauberwort
0: und du hast die Macht.
4: Ist ja mal ein geiles Thema. Sailor Moon Forever gibt übrigens auch einen geilen Mix dazu.
0: Ey, wir haben auch so viele Textnachrichten bekommen, was Sailor Moon angeht. Ja. Ihr wollt es?
3: Ihr kriegt es.
0: Ihr kriegt es. Die vollen 4 Minuten Sailor Moon.
3: Weiß, Leute.
0: Bitte macht eine Insta-Story davon. Bitte markiert uns, damit ich das reposten kann. Ne? KissFM.de bei Insta markieren und
3: Home
0: dann geht's
3: und
0: jetzt los.
3: Home of Hip-Hop und R&B übrigens.
0: Ja, genau.
3: Ja, ja.
0: Home of Hip-Hop und R&B. Jetzt Sailor Moon.

0: Ja, vielleicht noch mit der ersten Abmahnung, wer weiß. Die komplette Version hier, die komplette 4-Minuten-Version von Sailor Moon, hier auf Kiss FM am Escalation Day.
1: Wir haben gesagt, wir machen das und dann haben wir auch delivered.
0: Ihr wollt es, ihr kriegt es. Ja. Kiss FMs Feines, Kindheitserinnerungen, alles, was ihr damit verbindet an Serienintros, Filmintros. Wir wollen mehr. 030-2019-1717 Pokémon-Intro. Hatten wir bis jetzt noch nicht hier in der Morning Show.
1: Bringst mich auf Ideen.
0: Erstmal Post Malone, Better Now jetzt um 9:20 Uhr. Guten Morgen.

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1: Guten Morgen am Donnerstag, Kiss Nation, Carolina, Franzi, Biggity, Biggity, Big Mo hier und jetzt nach der Abkühlung von den 30 Grad. Wie geht's weiter, Franziska?
2: Ja, weiterhin ein bisschen abgekühlt. 22 Grad sind heute drin. Aber, morgen wird's wieder richtig geil. Passend zum Wochenende, 27 Grad und übrigens sonnig bleibt das die ganze Zeit. Also das ist schon mal richtig gut.
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0: Chip Papi, guten Morgen, Kiss Nation um 9.32 Uhr. Carolina Franzi, Biggity Biggity Big Mo hier und Jugendwort des Jahres. Das sagt doch eh keiner, keiner redet. So gehen wir doch eher zum Boomerwort. It's back.
1: Last but literally never least. Up to date.
2: Wir finden etwas nicht schön, wir finden es flott. Wir nennen unsere eigene Partnerin Chefin oder Regierung.
0: Regierung, ja. Ich frag mal die Regierung.
2: Wir gehen nicht an Laptop, wir gehen an Rechner und statt einem Lifehack wenden wir den Trick 17 an. Wir sind nämlich Boomer. Nein, Quatsch, wir benutzen nur Boomer-Sprache. Nee, wir sind tatsächlich keine Boomer, das stimmt. Levi Pinnell, Content Creator, Podcaster, larger than life, er ist einfach überall. Sucht wieder das Boomerwort 2026. In den letzten Jahren haben übrigens gewonnen Sportsfreund
0: ist
2: und
0: gut.
2: Baujahr.
0: Aber nicht Sportsfreund, sondern Sportsfreund.
2: Ja.
0: So muss das gesagt werden.
2: Sportsfreund. Und Baujahr haben gewonnen. Und jetzt ist er wieder dabei zu suchen.
0: Okay.
3: Guten Abend, meine Damen und Herren. Ich begrüße Sie zur Tagesscheiß. Es sind verheerende Nachrichten für alle Boomer in diesem Lande, denn heute wurden sie bekannt gegeben, die Nominierung für das Boomer Award 2026.
0: Wie schnell Levi Pinnell immer redet.
2: Levi Pinnell schafft das, dass wir sogar dranbleiben mit unserer Aufmerksamkeitsspanne, die wirklich sehr, sehr kurz ist.
0: Und was ist es alles geworden, Franzi?
2: Wir gehen rein in die Abstimmung.
0: Ja.
2: Sonnabend statt Sonntag.
0: Ja, das geht sogar noch über weitere Generationen hinaus. Also mein Schwiegervater sagt auch Sonnabend und das ist berechtigt, sagt er.
2: Reklame statt Werbung.
0: Ja, ist okay.
2: Drückeberger.
0: Du kleiner Drückeberger, du.
2: Das habe ich schon lange nicht mehr gehört. Hier, personal favorite of mine, anstatt Juni oder Juli, Juno und Juli.
0: Oh, das macht mich auch ein bisschen aggressiv. Das heißt Juni, steht doch auf jedem Kalender.
2: Da habe ich schon extrem diskutiert mit der Morningshow hier. Mm. ChatGPT anstatt ChatGPT.
0: Das ist so geil.
2: ChatGPT.
0: Ich frag mal ChatGPT. Super. Wird gewinnen.
2: Und mein persönlicher Favorit. Oh ja, komm, tu es.
0: Nein.
2: Tu es.
0: Können wir nicht einfach jetzt Musik spielen?
2: Drück da drauf.
4: Er hat sich das nicht ausgesucht. Nicht das Leid, nicht diesen Ort.
0: Das macht doch gar keinen Sinn.
2: Natürlich,
0: was hat denn dieses
2: ist Hope mit dabei, beziehungsweise Hope, wie er ja natürlich auch manchmal genannt wurde von diversen Boomern im Internet drin. Hope der Wahl steht auch zur Wahl. Hahaha. In was denn das?
0: Franzi.
2: Ja.
0: Was war das gerade für ein Boomer-Witz?
2: Ja? Entschuldigung, ich passe mich nur an und ich habe auf jeden Fall einen Favoriten und ich bin mal gespannt, was ihr macht. Das Ganze könnt ihr machen über die Instagram-Bio von Levi Pinnell, da könnt ihr nämlich abstimmen. Und wann es rauskommt, das ist noch nicht klar, aber es wird wieder ein großer Spaß für groß und klein.
0: Also ich bin für ChatGPT. Gucken wir mal, was wird, ne? Und sobald es ein Neues gibt zum Boomerwort 2026, hört ihr es natürlich direkt hier auf KISS.

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1: Big Mo's Morning Show am Donnerstag, 28. Mai und in Berlin City in der Nähe vom Kudamm, also ein bisschen weiter weg, Ulanstraße zwischen Günzelstraße und Fechnerstraße. Da ist heute dieser Bereich komplett gesperrt, weil da ein Kran im Einsatz ist. Und dennoch ein kleiner Reminder, heute ist ja dieses eine riesengroße Konzert von Neo und Akon in der Uber Arena. Um 20 Uhr geht's los, heißt kurz davor, so um 19 Uhr oder ab 19 Uhr, kann es auch in diesem Bereich dann schön voll werden.
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0: Bevor hier gleich die Morning Show vorbei ist, wollen wir noch was starten hier. Franzi, Big Mo hier, guten Morgen.
2: Es tut richtig weh, dass sie gleich vorbei ist. Das hat ja so einen Spaß gemacht heute mit wirklich euch. Wir wollen uns erstmal bedanken, denn wir haben heute Kinderserien, Intros, Songs aus Kindheitsfilmen und Serien für euch gespielt. Und ihr wart so am Start und ihr habt so krass mitgemacht und wir haben so geile Sachen gespielt. Es geht noch den ganzen Tag weiter, also macht weiter, haut eure Wünsche raus, 030 2019 17 17.
0: Und vor allem, wir spielen immer die volle Version.
2: Ja, wir spielen immer die volle Version. Das ist, das schwören wir hiermit feierlich. Und jetzt haben Mo und ich uns überlegt, fürs Ende der Stunde, dass wir jetzt noch gegeneinander antreten wollen mit unseren Lieblingsintros und dass ihr entscheiden dürft, welches läuft.
0: Oh Mann, ich habe Angst, aber eigentlich ist klar, dass ich gewinne.
2: Okay, keep talking. Mein Lieblingsintro, soll ich anfangen?
0: Mhm.
2: Wirklich zauberhaft, da habe ich mich früher weggeträumt, da wollte ich selber eine Prinzessin sein, bis ich dann erfahren habe, wie unglücklich und auch depressiv sie eigentlich war, aber in der Zeichentrickserie war sie es nicht und deswegen Sissi, Kaiserin von Österreich, jetzt hier für euch. Könntest du ja schon mal das Intro kurz anspielen, dass Leute wissen, worum es geht?
0: Langweilig.
2: Oh, das ist so schön.
0: Kann auch mit dem Sound überhaupt nichts anfangen.
2: Du warst ja auch kein Kika-Kind.
0: Das löst nichts in mir aus. Nada.
2: Okay. Für alle jetzt Romantiker da draußen, wenn ihr den Song hören wollt, dann ruft ihr jetzt bitte an, votet für mich. Wenn ihr aber Mo's Song lieber hören wollt, ja,
0: ich muss meinen Song noch nicht mal zeigen. Komm, schnapp sie, der Pokémon.
2: Ja, das habt ihr schon tausendmal gehört.
0: Wann hat ein Radiosender die kompletten 3 Minuten und 17 Sekunden Pokémon
2: ja,
0: gespielt?
2: Fair.
0: Wann?
2: Fair, du hast ein Argument. Trotzdem glaube ich, dass da draußen ganz viele Mausis sind, die mich unterstützen und die Bock haben auf das Sissy-Intro.
0: Also wie machen wir das jetzt? Die erste Person, die anruft, darf entscheiden.
2: Die erste Person, die anruft, darf entscheiden, ja.
0: 030 2019 17 17. Die erste Person, die anruft und danach hier spontan reinlandet, live rauf, darf entscheiden, ob wir jetzt Sissy spielen oder Pokémon. Komm, schnapp sie dir! Vielleicht ruft auch keiner an, weil beide scheiße finden.
2: Das kann mich, keiner ruft an. Leute, lass uns nicht hängen.
0: 030 20 19 17 17. Wird es Sissy oder wird es Pokémon?
2: Sollen wir noch einen Song spielen? Oh, okay.
0: Okay, da ist die erste Person. Okay. Ich habe ein bisschen Angst.
2: Komm, geh ran.
0: Ich geh ran.
2: Hallo?
0: Hallo, wer ist da? Wir sind live auf Kiss FM.
2: Hallo?
0: Hallo?
3: Bin ich an?
2: Hi.
0: Wie heißt du?
3: Ja. Spielt mal den von Mo, die Musik.
0: Ja, ne? Ist besser, oder?
3: Ja, super.
0: Pokémon meinst du, wa?
3: Ja.
0: Alles klar. Wie heißt du?
3: Sandor, Sandor.
2: Aber hast du schon mal das Sissy-Intro gehört?
3: Ja, war echt nicht so.
0: Ja, ich auch nicht. Danke, Bro. Mehr brauchen wir nicht.
2: Okay, nein, fair, das waren die Regeln.
0: Okay. Nein, tschüssi. Bis noch auf, ciao.
2: Weißt du, was das Gute ist, Mo? Ich bin ja im Prinzip deine Chefin. Deswegen werde ich das auf jeden Fall noch unterbringen heute. Aber jetzt gerade hast du gewonnen.
0: Ich habe gewonnen. Jetzt die vollen 3 Minuten und 17 Sekunden von Pokémon hier auf Kiss FM, Home of Hip-Hop.

0: Gott, das war so schön.
1: Ihr seid immer noch bei Kiss FM, Humor für Pop und R&B, obviously. Ja.
0: Kiss FM ist fein, es ist dafür verantwortlich. Und ey, wann könnt ihr sagen, ich habe die ganze Version von Pokémon bei einem Radiosender gehört, nur hier bei Kiss FM. Oh
1: richtig.
0: Mann, war das schön. Und es geht den ganzen Tag so weiter. Also wenn ihr noch mehr Musik braucht, noch mehr Kinderintros, Serienintros, Filmintros aus eurer Kindheit, dann rüberschicken per WhatsApp an 030 20 19 17 17.

0: Mit Michelle. Der Sommerurlaub ist safe. Die Bundesregierung erwartet bei Flugreisen im Sommer keinen Kerosinmangel. Das sagte der Tourismuskoordinator der Bundesregierung der Rheinischen Post. Es sehe gut an den deutschen Flughäfen aus. Durch den Krieg im Iran sind allerdings die Preise für Kerosin gestiegen und dadurch auch die Ticketpreise. Und genau dort im Iran entspannt sich die Lage auch gerade nicht. Die USA haben trotz Waffenruhe erst in der Nacht iranische Stellung angegriffen und der Iran hat daraufhin US-Stützpunkte angegriffen. Die Mieten in Berlin orientieren sich am Mietspiegel. Der zeigt die ortsübliche Vergleichsmiete je nach Wohnlage, Baujahr und Ausstattung. Heute wird ein neuer Mietspiegel für Berlin vorgestellt. Sollten die Vergleichsmieten gestiegen sein, könnten auch die Mieten wieder stärker steigen. Sollten sie allerdings nicht gestiegen sein, dann dürften Vermieterinnen und Vermieter auch nicht einfach die Mieten deutlich erhöhen. Heute ist der internationale Tag der Frauengesundheit. Bundesgesundheitsministerin Nina Wagen fordert deswegen mehr Fokus auf Frauen in der Medizin. Viel zu lange sei ignoriert worden, dass Frauen andere gesundheitliche Bedürfnisse, Beschwerden und Symptome haben als Männer. Dazu kommt, dass viele Krankheiten und Medikamente hauptsächlich an Männern erforscht werden. Dadurch bekommen Frauen teilweise falsche Dosierungen. Und es gibt noch eine gute Nachricht von der Bahn. Die Stellwerksstörung auf der Strecke zwischen Berlin und Hamburg ist schneller repariert worden als gedacht. Die Züge fahren wieder. Es kann allerdings trotzdem noch Ausfälle und Verspätungen geben. Seit dem Nachmittag war ein Stellwerk in der Nähe von Lüneburg defekt. Dadurch gab es Ausfälle auf einer der wichtigsten Strecken im Norden, weil auch gerade zwischen Hamburg und Hannover und zwischen Hamburg und Berlin Bauarbeiten laufen.
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2: Leute, was geht ab? Ich wünsche euch einen wunderschönen Donnerstag. Ich bin back in der Game für euch. Ich war ein paar Tage auf jeden Fall im Urlaub und an dieser Stelle ein kurzer Reminder für euch, ne? Mal so nur eine Nacht oder so ein, zwei Nächte einfach irgendwo hinfahren. Muss nicht immer eine ganze Woche sein. Ich schwöre, bringt so, so viel. Ich habe das Gefühl, ich war 2 Wochen weg und dabei war ich lowkey, keine Ahnung, so 2 Tage auf Rügen. Also, in diesem Sinne, ich bringe auf jeden Fall ein bisschen Motivation mit und ich glaube, die brauchen wir alle auf dem Donnerstag, wa? Arbeitswoche neigt sich so langsam dem Ende zu, aber es stehen hundertprozentig auf eurer Liste noch sehr, sehr viele To-Dos an. Ich bin bei euch und ich lenke euch ein bisschen ab. Vor allem heute mit Kiss FM's Finest. Und zwar wollen wir heute eure absoluten Kindheitserinnerungen haben, okay? Wir fetzen einfach eure liebsten Serienintros hier in die Playlist. In voller Länge. No, wirklich, no Spaß. Wir machen das. Deswegen haut raus. Welche Serien habt ihr früher geguckt? Von irgendwie Digimon über Pokémon bis hin zu Sailor Moon, die ihr gleich hier auf Kiss FM einfach hören wollt, Alter. Holla at us! Kiss Contact ist sie. 030 2019 17 17.

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1: Leute, was geht ab? Mille für euch am Start. Natürlich auf Kiss FM. Und ich glaube, heute ist mit das beste Kiss FM's Finest, was wir jemals gemacht haben. Wie immer auf Donnerstag fettes Musikspecial für euch am Start. Und wir fetzen einfach heute bei uns in der ganz normalen Playlist eure Lieblings-Serienintros.

krass am Start, Alter. Checkt mal direkt unsere Instagram-Story ab, kissfm.de. Wir haben euch da einen Fragebutton reingehauen, da könnt ihr super gerne einfach reinschreiben. Ihr könnt euch auch einfach melden am KISS-Contact, ist die 030 20 19 17 17. So wie Laura es gemacht hat. Laura hat sich gemeldet und hat hier in den Fragebutton geschrieben: Liebes KISS-Team, ich würde mich unglaublich über Chip und Chap freuen. Ich habe das früher immer mit meiner Mama geguckt und habe absolute Kindheitserinnerungen daran. Alter! Laura, Chip und Chap, absolut iconic. Hier ist das Serienintro. Ich lieb's, dreht das Radio auf.

0: Regnlos und Regen von Kathi Gasela. Das hier ist Kiss FM. Ich wünsche euch einen schönen Morgen. Wir haben es 21:15 und wir checken jetzt mal ein bisschen Wetter für eure Mittagspause, wa?
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0: Wetter bislang auf jeden Fall ganz nice. Blauer Himmel, jetzt gerade auch wieder tatsächlich 16 Grad. Soll dann hochgehen bis 21 Grad. Und später tatsächlich auch ein bisschen bewölkt. Aber ganz ehrlich, nehmen wir doch alles, oder? Also Sommermodus ist da. Morgen wird, by the way, auch nochmal richtig geil. Morgen stellenweise bis zu 30 Grad in ganz Deutschland. Also wenn ihr könnt, dann heute vielleicht ein paar Überstunden ansammeln und morgen mal direkt abbauen.
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0: Genau so klingt Kiss FM, Leute. Was geht ab? Hier mit Drake für euch in der Playlist. Mein Name ist Mille. Schönen Donnerstag.
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0: Und Donnerstag, ihr wisst es, bedeutet bei uns fettes Musikspecial. Und ich kann es nur wiederholen, ich glaube, das ist mit eins der besten Special, die wir jemals gemacht haben. Denn wir hauen einfach eure allerliebsten Kindheitserinnerungen at its best hier in die Playlist. Und zwar eure liebsten Kindheitsserien. Ihr habt alle safe diese zwei, drei Serien, die ihr immer, immer, immer geguckt habt. Und ich glaube, wenig außerhalb von einem Serienintro macht so viel mit einem und versetzt einen direkt sofort wieder in die Zeit, wo man gefühlt irgendwie 8 Jahre alt war. Wirklich. Sneakt euch rein, entweder in unseren Fragebutton kissfm.de oder meldet euch am KISS-Contact 030 20 19 17 17. So wie es auch die gute Janine gemacht hat. Janine hat geschrieben, sie hat High School Musical geliebt und würde diesen Banger jetzt unglaublich gerne auf der Arbeit hören. Kann ich auf jeden Fall komplett relaten. High School Musical, diese ganze Story rund um Troy und Gabriella. Alter, ich weiß nicht, wie viele Herzen dazu mitgefiebert, mitgelitten und mitverliebt waren. Hier ist das Teil. Dreht auf und haut meine Insta-Story raus. Ich würde gerne mal wissen, wo ihr rumchillt.

Ganz ehrlich, ist auch eine Kombi. Ich hoffe, von der kommt definitiv noch mehr. Was geht ab? Kiss FM ist an. Genau so klingen wir, Alter. Ich wünsche euch einen schönen Donnerstag. Ich hoffe, ihr könnt hier die letzten To-Dos vorm Wochenende und bevor der Freitagmorgen ansteht, gut rumrocken und keiner ärgert euch, okay? You got this. Liebe geht raus. Hey, du

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1: Leute, ich wünsche euch einen schönen Donnerstag. Ich freue mich, Alter. Ich bin wieder ganz normal für euch back in the game. Ich habe mir ein paar Tage hier freigenommen auf jeden Fall. An dieser Stelle würde ich euch gerne mal reminden, weil ich war tatsächlich mit meinem Freund auf Rügen 2 Tage. Wetter war ja total perfekt. Und ich finde, man macht das viel zu selten, dass man einfach mal nur für eine Nacht oder so für 2 Nächte irgendwo hindüst. Ich finde, das macht so viel mit einem. Es muss manchmal gar nicht eine ganze Woche sein. Wenn ihr so viel Space habt, dann safe macht das. Aber auch so 1-2 Nächte bringen einen manchmal so, so krass raus, wirklich. Ich fühle mich als, wie sagt man so schön, als könnte man Bäume ausreißen.
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1: Und ich liebe es umso mehr, dass ich einfach hier heute zur Arbeit komme. Und heute geht's einfach um so ein geiles Topic, um eure allerliebsten Kindheitsserien-Intros. Und ich habe jetzt auf jeden Fall ein Ding parat. So viele safe saßen dazu vom Fernseher und haben gefreut, wenn sie das gucken durften und nicht irgendwie Fernsehverbot oder so von den Eltern gekriegt haben. Markus hat sich gemeldet und Markus hat geschrieben, er hat Baloo und seine Crew geliebt. Und ich glaube, das Schätzchen könnt ihr definitiv alle mitsingen. Meldet euch weiterhin am KISS-Contact 030 20 19 17 17. Denn ja, wir hauen eure Lieblings-Kindheitsserien-Intros heute in voller Länge hier in die Playlist.

0: bei den geilen Temperaturen, die wir gerade haben. Ne? Schön irgendwo ans See fahren, schön irgendwo ans Wasser fahren. Wenn man in einer Großstadt wohnt, ja stellenweise gar nicht so einfach. Da muss man stellenweise immer erstmal 40 Minuten, wenn nicht sogar eine Stunde irgendwo rausfahren aus der City. Und ganz ehrlich, bei den Spritpreisen gerade überlegt man sich das Gefühl dreimal, wa?
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0: Aber dieses Wochenende nicht, okay? Denn wir haben doch euren Rücken. Mille für euch am Start hier auf KISS. Und zwar wichtig, immer wenn

0: Selina. Dann müsst ihr euch direkt bei uns melden am KISS Contact 030 20 19 17 17 und eine Sprachnachricht rüberfetzen.
1: Hallo Big Mo, ich brauche die 63 Euro, weil ich zwischen Berlin und Schleswig-Holstein jede Woche pendeln muss.
2: Hey KISS FM, ich bin Uber-Fahrer, verdiene gerade mein Geld, weil ich jetzt dieses Jahr gerne studieren möchte. Und daher würde ich mich sehr freuen, wenn ich einen Gutschein erhalten könnte. Ja, ich wäre euch sehr, sehr dankbar. Und es würde mir auf jeden Fall sehr, sehr helfen.
0: Genau so, denn dann kloppen wir 63 Euro an euch raus für eure Tankfüllung. Könnt ihr wahlweise auch benutzen, wenn ihr sagt, ey, ihr habt keine Karre, weil 63 Euro kostet auch für einen Monat das Deutschland-Ticket. Also könntet ihr auch dafür nehmen. Deswegen, Leute, Gasolina und direkt jetzt den KISS-Contact definitiv bei euch bei WhatsApp schon mal einspeichern. 030 20 19.

0: Flo. Gleich beide hier bei mir in voller Länge. Vorher erstmal noch Weather und Traffic Check.
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0: Wetter heute wird ein bisschen kälter als die letzten Tage, aber ganz ehrlich, trotzdem immer noch richtig geil. Also, wenn ich jetzt hier gerade rausgucke, haben wir Sunshine im blauen Himmel und auch heute sind definitiv so 21 Grad drin. Ganz ehrlich, Bombe. Da gehen wir doch mit hier Ende Mai.
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0: Leute, ihr seid so krass am Start und ich liebe wirklich alles daran. Denn wir gehen heute alle zusammen eine kleine Zeitreise und versetzen uns zurück in unsere Kindheit. Denkt mal drüber nach, wenn ihr von der Schule nach Hause gekommen seid, auf welche Serie habt ihr euch so krass gefreut, dass ihr einfach nur Rucksack in der Ecke geschmissen, aka Tornister oder Ranzen, wie man ja früher auch gesagt hat, rauf aufs Sofa und einfach nur hoffen, dass Mama und Papa ja sagen und ihr hört, wie dieses eine Intro angeht.
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0: Denn wir hauen einfach eure liebsten Kinderserien-Intros hier heute wirklich 1:1 in voller Länge in die Playlist. Meldet euch entweder am KISS-Contact 030 20 19 17 17 oder slidet in unseren Fragebutton. KISSFM.de heißen wir auf Insta. So wie es Jenny gemacht hat. Und Jenny hat geschrieben, die Gummibärenbande. Oh Gott, ich liebe doch alles daran. Ich habe doch nur gewartet, bis ich das von einem von euch hier lese. Gummibärenbande, ich schwöre, liebe ich heute noch. Kann ich heute noch 1:1 mitsingen. Ich glaube, alle Kids-Herzen der 90er Jahre drehen jetzt komplett am Rad, Alter. Haut meine Instagram-Story raus. Wirklich. Let's fetz. Hier ist die Gummibärenbande auf KISS FM.

0: Das sind Doechii und SZA in der Kombi. Leute, ich wünsche euch einen schönen Donnerstag. Ich hoffe, ihr habt einen angenehmen Arbeitstag. Sind wir ehrlich, wir haben ja alle irgendwie so Tage. Manchmal fetzt es wirklich gar nicht und man denkt sich so von A bis Z, es läuft wirklich alles schief auf der Arbeit. Aber manchmal gibt es auch so Tage, denkt man sich so, ey, ganz ehrlich, heute, ich bin produktiv ohne Ende, ich habe gute Laune, ich fühle mich richtig, als könnte ich keine Ahnung, was hier abfetzen. Und ich hoffe, genau diesen Vibe kann ich heute ein bisschen bei euch auslösen. Sei es irgendwie im Großraumbüro oder sei es auch im Homeoffice. Liebe geht raus, ich freue mich immer sehr, dass ihr am Start seid.
1: Mille, meine Liebe, ich bin selbstständig und habe heute eigentlich Bürotag bis 17 Uhr und dann erst wieder Termine. Habe mich jetzt aber entschlossen, die Wohnung zu putzen und ein bisschen nach Vordermann zu bringen. Und genieße diesen Tag dank dir und deiner Playlist noch viel mehr. Also fühl dich gedrückt und danke dafür.
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2: Friends, was geht? Schönen Donnerstag wünsche ich euch. Oder auch, wie es ja uns sexy heißt, Vize-Freitag. Oh Gott, Alter. Könnte auch meine Oma gerade gesagt haben. Aber ich schwöre, der Modus ist heute ein guter. Morgen wird richtig nices Wetter. Heute ist Loki eigentlich auch ziemlich stark. Die letzten To-Dos werden hier irgendwie rumgerockt. Das ist der Vibe, okay? Ich bringe euch ordentlich Motivation mit. Ich tue auf jeden Fall mein Bestes, weil ich hatte tatsächlich die letzten Tage frei. Und kennt ihr das, wenn ihr dann wieder back am Arbeitsplatz seid und denkt euch so, ey, ich bin so ausgeruht, heute kann mir keiner was. Das ist so mein Motto heute. Ich hoffe, ich kann euch ein bisschen was davon abgeben. Und wenn eure To-Do-Liste heute wirklich so endlos lang ist, fingers crossed, dass es trotzdem irgendwie alles Aufgaben sind, die Bock machen und nicht mit irgendwelchen blöden Arbeitskollegen oder irgendwelchen richtig abartig blöden Kunden.

0: Friends. Heute gehen wir back in eure Kindheit.
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0: Mal kurz zurück. Diese eine Serie, die ihr immer nach der Schule geguckt habt, irgendwie, keine Ahnung, Tunista wurde schon in die Ecke geschmissen. Ihr konntet gar nicht abwarten, bis dieses eine Intro gestartet ist. Mehr Kindheit geht, glaube ich, nicht. Und wir machen wirklich Folgendes. Wir spielen eure Lieblingsserien-Intros heute in voller Länge im Programm. Also meldet euch, KISS Contact 030 20 19 17 17 oder ihr seid in unsere Fragebox auf kissfm.de auf Insta. Ich habe euch ja tatsächlich auch einen mitgebracht. Und zwar habe ich damals die Moomins geliebt. Wirklich. Alter, war das eine geile Serie. Ich war jetzt Anfang des Jahres mit meinem Freund tatsächlich gerade in Finnland. Und da sind die Moomins auch heutzutage immer noch so ein Ding. Du bekommst Moomins mit allem. Mit Tassen, Shampoo, Postkarten. Ich habe Briefmarken mit Moomins gekauft. Wirklich, ich kann nicht. Dreht auf, Alter. Hier ist das Moomins Serienintro in voller Länge. Kiss es an. Mein Name ist Mille. Schönen Donnerstag.

0: Das ist Faja mit Versprich mir hier auf KISS. Schönen Donnerstag, Leute. Schöne Mittagspause. Mittags mit Mille ist an und wir checken mal ein bisschen das Wetter.
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0: Wetter heute bockt eigentlich, ne? Mittlerweile ist tatsächlich 18 Grad, bis zu 22 so circa sind heute drin. Ist ein bisschen kälter als die letzten Tage, aber ganz ehrlich, fetzt doch trotzdem.
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0: nochmal wieder Kind sein. Nochmal sorgenlos durch den Tag streifen. Genau dieses Feeling, Leute, will ich jetzt bei euch auslösen.
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0: Ich am Start hier auf KISS und wie immer auf den Donnerstag mit einem fetten Musikspecial. Heute tatsächlich mit euren liebsten Kinderserien-Intros. Wir spielen die in kompletter Länge. Let's Fetz ist der Modus.
2: Guten Morgen, KISS FM. Mir kommt da noch in den Kopf, dass ich total süchtig war seinerzeit nach allen Sendungen, die im Disney-Club liefen. Und mein absoluter Favorit, Nummer 1, unangefochten an der Spitze, ist Darkwing Duck. Also falls ihr Bock habt, dieses Intro noch zu spielen, würdet ihr mich zurückversetzen in die Zeit, als ich 9 Jahre alt war.
0: Dennis, Grüße gehen raus. Ich habe das Ganze doch hier schon für dich vorbereitet, Leute. Und ihr könnt genauso eure Wünsche reinschicken. Was war's? Keine Ahnung, was? Sailor Moon, Pokémon, Digimon, Sandmann. Hauptsache, ihr meldet euch am KISS-Contact 030 20 19 17 17.

0: Das sind Sieg und Eamon. Die Kombi brutal, sag ich euch, wie es ist. Genau so klingt Kiss FM. Schönen Donnerstag wünsche ich euch. Mein Name ist Mille. Gleich für euch am Start mit Jack Harlow in der Playlist. Und zwar First Class. Kennt und liebt ihr.
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0: Aha. Und straight hinterher Bruno Mars mit dem absoluten Gute-Laune-Track. I just might gleich beide hier in voller Länge.
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1: Friends, was geht ab? Ich wünsche euch einen wunderschönen Donnerstag. Und ihr wisst, heute ist bei uns immer Tag für fette Musik-Specials. Und heute tun wir, was richtig wild ist. Wir hauen einfach eure Lieblings-Kinderserien-Intros in voller Länge hier in die Playlist. Also sei es von Sailor Moon über Digimon, Pokémon, ich weiß nicht, Kinder vom Süderhof. Wünscht euch, welches Intro ihr haben wollt. Und dann wird das hier gleich reingefetzt. So nehme ich 3 Tracks noch und dann gibt's das nächste. Und ihr rastet alle komplett aus. Ich lieb's. Wir versetzen uns heute einfach richtig so wieder in die Zeit, wo du noch irgendwie mit Schulranzen von der Arbeit gekommen bist. Von der Arbeit. Von der Schule. Und gar nicht mehr abwarten konntest, wirklich.

aufleben. Wir spielen euch eure Lieblingsintros in voller Länge einfach hier bei uns im Programm. Also meldet euch entweder am KISS-Contact 030 20 19 17 17 oder slidet in unsere Fragebox auf kissfm.de. Und es ist gerade ein Wunsch reingekommen. Ich sterbe dafür, der macht so, so viel mit mir. Sophie hat sich gemeldet und hat geschrieben, Pippi Langstrumpf war mein Ein und Alles. Wenn ich den jetzt auf der Arbeit hören könnte, würdet ihr meinen ganzen Tag um so viel besser machen. Digga, hier ist Pippi Langstrumpf. Was soll ich euch sagen?

0: Song 6 von Sofo Bunny und Longus Mongus. Boah, ich liebe den. Ich spiele den wirklich jeden Tag rauf und runter, auch in meiner Playlist. So, das ist so ein krankes Ding. Das geht auch so viral auf TikTok. Natürlich auch bei uns am Start hier auf KISS.
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0: Und ich sag euch, wie es ist. Wetter schmeckt. Ja, ist ein bisschen kälter als die letzten Tage, aber ist auch trotzdem brutal. Also wir haben 19 Grad jetzt gerade. Wenn ich hier aus dem Fenster gucke, richtig schön blauer Himmel. Sunshine. Ich würde sagen, da könnt ihr in der Mittagspause vielleicht mal ein kleines Eis essen gehen.
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0: gerade bei den geilen Temperaturen, die wir gerade haben, ne? Schön irgendwo an See fahren, schön irgendwo ans Wasser fahren. Wenn man in einer Großstadt wohnt, ja stellenweise gar nicht so einfach. Da muss man stellenweise immer erstmal 40 Minuten, wenn nicht sogar eine Stunde irgendwo rausfahren aus der City. Und ganz ehrlich, bei den Spritpreisen gerade überlegt man sich das gefühlt dreimal, wa?
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0: Aber dieses Wochenende nicht, okay? Denn wir haben doch euren Rücken. Mille für euch am Start hier auf KISS. Und zwar, wichtig, immer wenn ihr den Track hier hört. Gasolina. Dann müsst ihr euch direkt bei uns melden am KISS Contact 030 20 19 17 17 und eine Sprachnachricht rüberfetzen.
2: Hallo Big Mo, ich brauche die 63 Euro, weil ich zwischen Berlin und Schleswig-Holstein jede Woche pendeln muss.
3: Hey KISS FM, ich bin Uber-Fahrer, verdiene gerade mein Geld, weil ich jetzt dieses Jahr gerne studieren möchte. Und daher würde ich mich sehr freuen, wenn ich Gutschein erhalten könnte. Ja, ich wäre euch sehr, sehr dankbar. Und es würde mir auf jeden Fall sehr, sehr helfen.
0: Genau so, denn dann kloppen wir 63 Euro an euch raus für eure Tankfüllung. Könnt ihr wahlweise auch benutzen, wenn ihr sagt, ey, ihr habt keine Karre, weil 63 Euro kostet auch für einen Monat das Deutschland-Ticket. Also könntet ihr auch dafür nehmen. Deswegen, Leute, Gasolina und direkt jetzt den KISS-Contact definitiv bei euch bei WhatsApp schon mal einspeichern. 030.

0: Sailor Moon, Pokémon, Digimon. Alles Serien, die richtig viel mit euch machen, wenn ich euch die sage, hundertprozentig. Sandmann, Alf, Lila Launebär. Es gibt so, so viele und ich will euer Lieblingsintro hier heute haben.
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0: Meldet euch einfach am KISS-Contact 030 20 19 17 17 oder ihr seid in unsere Fragebox auf Instagram, kissfm.de. Ey, wir haben gerade, ich glaube letzte oder vorletzte Stunde, haben wir hier schon Dark Queen Duck gehört, auf jeden Fall wurde sich gewünscht. Und ich habe einen weiteren Wunsch bekommen, und zwar von Vildana aus Berlin. Und Vildana hat geschrieben, sie hat DuckTales geliebt. Ob wir den dann nicht auch nochmal spielen können? Excuse me? Natürlich spielen wir DuckTales. Woo!

0: Love You Anyway von Benno. Boah, ich finde, es ist sein bester Track, den er bis jetzt rausgebracht hat, Alter. So ein krasses Ding. Genau so klingt Kiss FM, Leute. Von Deutschrap über Hip-Hop, über R&B. Wir haben die ganzen Schätze hier für euch am Start. Zur Mittagspause, für einen Tag, für einen Feierabend, egal wann ihr einschaltet. Und by the way, checkt auch super gerne mal unsere Streams da. Wir haben zum Beispiel einen Kiss Classic Stream, wir haben einen Deutschrap Stream. Wir haben von Gianni zum Beispiel den Italian Beats Stream. Da könnt ihr immer, wenn ihr eine ganz besondere Mut habt, immer genau gucken, worauf ihr Bock habt. Einfach direkt bei uns in der Kiss FM App.
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2: Was geht, KISS Nation? Gianluca für euch am Start am geilsten Tag in der Woche. Heute mal ein ganz anderes Intro an diesem Donnerstag. KISS FMs feines Tag. Ganz fettes Motto. Kinderserien, Intros, Soundtracks, Theme Songs, whatsoever. Ich habe mich für iCarly entschieden. Miranda Cosgrove mit Leave It All To Me. Aber den brechen wir jetzt ab, weil ihr habt so viel geilere Songs reingeschickt. Welche Kindheitsserie wollt ihr bei uns hören? 030 20 19 17 17. Klingelt durch oder schreibt uns auf Instagram, okay? Und da komme ich nicht drum rum und habe sofort eine Anfrage von Dada aus Berlin gelesen. Inuyasha, wer erinnert sich noch?
3: Ich liebe das Intro von Inuyasha einfach total, weil meine kleine Schwester, als wir das damals gemeinsam geguckt haben, hat sie beim Intro immer super falsch mitgesungen und das war wirklich extrem niedlich. Wir haben die Zeit sehr genossen und das löst in mir sehr viele glückliche Gefühle aus.
2: Mach ich für dich. Komm, Inuyasha!

0: 2. Euer Weg in Richtung Feierabend, ragazzi. Viele von euch, die mit Karren unterwegs sind, Volltanken kostet ohne Ende. Und auch das Deutschland-Ticket kostet jetzt pro Monat einfach viel, viel Geld. Aber keine Sorge, ihr habt ja uns. Hier ist Kiss FM.
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0: Ja, wenn dieser Track hier in voller Länge bei uns in der Kiss Playlist läuft, Daddy Yankees Gasolina, dann ist das euer grünes Licht. Schickt uns eine Sprachmemo an 030 20 19 17 17 und überzeugt uns. Warum braucht ihr gerade die Kohle? Warum braucht ihr die 63 Euro Kiss FM Gasolina-Kohle fürs Auto, für das Deutschland-Ticket einen Monat lang? Oder. Genau das hat Marcel in Big Mo's Morning Show getan.
2: Jetzt lief hier die ganze Zeit Gasolina. Was geht ab? Schönen guten Morgen. Ich würde 63 Euro nehmen.
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3: Kiss FM ist hier.
4: Hä, was?
3: Warte kurz. Wirklich? Du bist doch Marcel Slick S, wie es hier bei WhatsApp steht, oder?
4: Ich gucke. Ja, das bin ich.
3: Du bist es! Yes.
5: Deine 63 Euro sind das.
3: Ja!
4: Yeah. Das ist ja crazy. Damit habe ich nicht recht. Ich laufe gerade zur Arbeit und denke mir so, hä, das ist ein Anruf? Hä, nein, oder? Wirklich?
3: Crazy. Aber tankst du damit jetzt dein Auto ein bisschen voller oder holst du dir doch ein Deutschland-Ticket?
4: Nee, Tankstelle. Ich muss ja mal im Auto fahren, über die Autobahn und vor bis Abrepto und dann, ja, ist ein Tankgutschein ganz gut.
0: Gut gemacht, Marcel, genauso wie Charlotte, Bex und Vivi das auch schon getan haben. Kiss Nation? Wann läuft denn eigentlich das nächste Mal in voller Länge Daddy Yankees Gasolina? Ich verrat's euch jetzt einfach, okay? Ich verrat's euch. Ich gebe euch den goldenen Tipp, ja? In weniger als einer Stunde. Und es kann immer und jederzeit passieren. Deswegen, egal wo ihr seid, Kiss FM am Start haben.

0: Echos und Regen ist übrigens ein Freshbeat. Und die Freshbeats, die ihr cool findet, bleiben bei uns in der Playlist. Und die Songs, von denen ihr sagt, gar nicht mal so geil, next please, darüber habt ihr die alleinige Entscheidungsgewalt. Votet für die Freshbeats, die bei uns in der Rota bleiben sollen, bei uns online auf kissfm.de. Hier ist Gianluca live, gleich Post Malone, Dave, Tams, Paschanim und noch viel, viel mehr in der Playlist.
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0: Geiles Wetter bei uns in der Kiss Nation. Nur Berlin und Hamburg und ja, auch Hannover und Leipzig sind unter den 25 Grad, erstaunlicherweise. Maximal 22 drin in besagten Städten. Aber trotzdem, deutschlandweit viel Sonne, harmlose Wolken hier und da, passiert nichts. Ihr braucht keinen Regenschirm. Höchstwerte gemessen in Stuttgart, Baden-Württemberg bei 28 Grad, Köln, Nordrhein-Westfalen 28 Grad und Freiburg im Breisgau, wieder BW, bei fast 30 Grad. Crazy shit. Wie sieht's die nächsten Tage aus? Also, das ist das Ding. Morgen regnet es fast nur in Hamburg. Trotzdem sehr warm, 27 Grad Minimum in ganz Deutschland. Dann haben wir hier noch 31 Grad in Köln. Dann haben wir 30 Grad in Saarbrücken. In Schwerin 25 Grad, alles nice. Aber am Wochenende, eieieiei. Stellt euch darauf ein, dass die ersten grauen, fetten Wolken wieder kommen und die komplette nächste Woche fällt sowieso ins Wasser. Deswegen genießt das Wetter heute und morgen, weil dann ist over.
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0: Espresso. Kiss FM am Start für euch. Hier ist Gianluca live. Nicht mehr allein im Studio.
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0: Sonne mit der fantastischen Malisha, Baby.
2: Hallo, hallo, was geht?
0: Get ready with, unready with me. Unready, so ist es richtig. Siehste? Get unready with me. Zusammen mit Host Malisha. Immer werktags und vor allem jetzt mit Special Dienstagabend. Willst du mir ein bisschen was dazu erzählen, bevor wir ins Eingemachte gehen?
2: Eine New School R&B Edition.
0: Geil.
2: Ihr bekommt das Beste vom Besten, was den heutzutagigen R&B betrifft. Also schaltet rein, perfekt für den Feierabend, perfekt zum Entspannen.
0: Ja, zum Get Unready.
2: Ja. Genau.
0: Ab 18 Uhr, wenn sie dann von mir totgelabert werden, die Leute, weißt du, dann gehen sie zu dir und sagen, ah, endlich. Malisha, ich habe dich ja reingebeten ins Studio, weil wir heute bei Kiss FM's Finest das Thema, das Motto Kindheitsserien, Intros und Theme-Songs und was auch immer haben.
2: Mhm.
0: Was war denn jetzt alles dabei? Wir haben Inuyasha gehabt.
2: Wirklich? Ich hab's nicht gehört.
0: Gerade eben, bei mir hörst du meine Sendung eigentlich.
2: Tut mir leid, ich hatte den größten Crush auf Inuyasha.
0: Oh, nochmal geil.
2: So doll.
0: Oh, nochmal krass. Dann hat Big Mo heute Morgen unter anderem auch Sailor Moon gespielt.
2: Mhm, Klassiker.
0: Dragon Ball Z, Pokémon und so. Jetzt ist aber so, und es ist immer noch Kindheitsserie, du und ich, wir haben offenbar eine ähnliche Kindheit gehabt. Wir haben ungefähr dieselben Serien gesehen. Wir waren Nickelodeon-Kinder.
2: 100%.
0: So, also was gab's denn da alles? Drake and Josh. Dann gab's Victorious. Es gab Zoe 101.
2: Ja.
0: Und viele von euch da draußen natürlich auch. Malisha wurde reingeholt von mir mit der Bitte, ey, guck nicht im System nach. Ich will dich überraschen. Safe kennst du den Song.
2: Ich hab Angst, Leute.
0: Ich lass ihn laufen.
2: Mhm.
0: Sobald du den Song erkennst, ja, machst du dein Mikro an und sagst, oh mein Gott, natürlich kenne ich, okay?
2: Okay.
0: Wir hören uns jetzt an. Kiss Nation, das ist einer von den ganz, ganz großen Nick-Serien, die damals liefen. Ein Song, der auch vor kurzem auf TikTok ein Viral-Trend war. Wir hören mal.

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1: Mit Alex. Bundesverkehrsminister Schnieder glaubt nicht an eine Verlängerung des Tankrabatts. Er sagte dem Handelsblatt, der Staat stoße irgendwann an seine Grenze. Stattdessen könnte der Güterverkehr entlastet werden. Das hätte große Auswirkungen auf den Alltag, weil Waren weniger teuer würden, so Schnieder. Der Tankrabatt gilt noch bis Ende Juni. Die Zahl der Krankenhausbehandlungen wegen Hautkrebs hat sich in den letzten 20 Jahren fast verdoppelt. Inzwischen werden pro Jahr rund 120.000 Menschen stationär behandelt, so das Statistische Bundesamt. Zugenommen haben vor allem die Fälle von sogenanntem hellen Hautkrebs. Nicolas Cage hat seinen Namen geändert in Nicolas Cage. Soll heißen, sein Künstlername ist jetzt auch sein echter Name. Geboren wurde er als Nicolas Coppola. Er ist ein Neffe der Regielegende Francis Ford Coppola. Dem Magazin Variety sagte Cage, er sei lieber der Patriarch seiner eigenen kleinen Familie als der alberne Cousin am Rande der Familie eines anderen.
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3: Ragazzi, 63 Euro winken euch für den nächsten Volltank auf unseren Nacken oder ein Monat lang Deutschland-Ticket, um überall hinzufahren, in ganz Deutschland, in der ganzen Kiss Nation, wenn Daddy Yankee mit Gasolina in voller Länge läuft. Ich habe versprochen, der Song läuft in weniger als einer Stunde. Das war vor knapp einer halben Stunde. Komm, scheiß drauf. Get ready, schickt mir jetzt eine Sprachmemo. Warum braucht ihr die Kiste von Gasolina-Kohle? 030 20 19 17 17. Jetzt Sprachmemos schicken. Dai, dai, dai, dai, dai, dai.

0: Grüße gehen raus, Kiss Nation. Und vorhin lief Daddy Yankees Gasolina.
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0: Und es sind so viele Sprachmemos eingegangen mit Begründungen, warum sie, er, alle dazwischen und außerhalb die 63 Euro Kiss FM Gasolina-Kohle verdient haben. Ich sortiere jetzt mal, okay? Ich sortiere mal ganz auf entspannt, okay? Und in weniger als einer Viertelstunde hören wir uns mal die, ich sag mal in Anführungszeichen, Gewinner-Sprachmemo an. Ist das ein Deal? Geil. Also, Champagne mit Keine Liebe im Club jetzt für euch, 15:10 Uhr. Stay tuned, um zu erfahren, ob ihr euch die Kohle geklärt habt, hier bei Gianluca Live.

0: Einer von so vielen Tracks, die er jetzt released hat vor ein paar Tagen. Die Nummer kam raus aus der Platte Iceman. Drake, der drei Alben auf einen Schlag rausgeballert hat. Ein Song krasser als der andere. Hier hört ihr natürlich einen der krassesten. Janis, Shut the Fuck Up. Kiss FM am Start für euch, euer Homework für Pop und R&B an diesem warmen, nicen Donnerstagnachmittag. Es ist Ende Mai, ragazzi. Die Frage ist nur, wer hat sich jetzt die Kiss FM Gasolinerkohle geklärt? In weniger als 10 Minuten erfahrt ihr. Stay tuned.
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0: 21 Grad in Berlin, in Hamburg und ja, auch in Dresden und in Leipzig. Zwischen 22 und 23 Grad. Überall anders in Deutschland ist es brutal warm. Da kratzt man fast an der 30-Grad-Marke. Viel Sonne, harmlose Wolken. Also geht ins Schwimmbad, geht grillen, geht in eure Lieblingskneipe auf der Terrasse und hat einfach einen richtig, richtig geilen Donnerstag. Wie sieht's morgen aus? Morgen wird's überall nochmal besser, überall nochmal um 2, 3 Grad wärmer. Heißt, viel trinken, schön eincremen mit Sonnencreme und einfach genießen. Warum sage ich euch das? Weil es dann over ist. Ja, jetzt am Wochenende und auch die komplette nächste Woche wird es deutlich fresher. Da krachen die Temperaturen runter auf knapp 20 Grad. Viel Grau, viele Wolken und überall Regen ohne Ende. Die Natur erholt sich noch so kurz vor der WM. Zur WM will ich aber geiles Wetter haben, sage ich euch, wie es ist. Ne?
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0: FM am Start mit dem größten Bruno Mars-Fan auf der Welt. Mit mir, hier ist Gianluca live.
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0: Tausende Nachrichten reingekommen vor knapp einer halben Stunde. Ihr wollt alle die 63 Euro haben und mit der Sprachmemo, die ihr erst dann reinschickt, wenn Gasolina von Daddy Yankee in voller Länge läuft. Ich habe mal ein bisschen sortiert und wir hören uns mal eine an.
2: Ich will mit meiner Familie gerne in den Urlaub fahren und würde mich über eine Tankrichtung freuen. Ich habe gerade den Song Gasolina gehört.
0: Mhm.
2: Die Jasmin.
0: Die Jasmin. Und die Jasmin ist jetzt bei mir im KissContact. Hallo Jasmin, bist du's?
3: Hallo.
0: Hallo. Jasmin, woher kommst du denn?
3: Ich komme aus Motzen.
0: Aus Motzen?
3: Ja, ist in Mittenwalde bei Berlin.
0: Ah, okay. Also ich wohne hier seit Jahren und weiß nicht, wo Motzen ist, verstehst du? Aber geil.
3: hinter Schönefeld.
0: Ja, so, hinter Schönefeld. Alles klar, gut. Mausi, wir haben gerade deine Sprachmemo gehört, also du brauchst es offenbar richtig dringend gerade, wa?
3: Ja.
0: Erzähl uns mal ein bisschen.
3: Würde mich sehr freuen.
0: Ja, aber warum ist es gerade bei dir am dringendsten?
3: Ja, ich habe eine kleine Tochter und bei uns auf dem Dorf ist die Busanbindung nicht besonders gut. Das heißt, man ist mal aufs Auto angewiesen.
0: Ja.
3: Und bei den Spritpreisen, ja, muss ich keinem erzählen, ist mal gut,
0: musst
3: wenn man da
0: erzählen.
3: Ein bisschen Unterstützung bekommt.
0: Ey, ich mach's kurz. Du kriegst sie nicht die Unterstützung, sondern einmal Volltank auf unseren Nacken. 63 Euro Gasolinerkohle zu dir.
3: Wow.
0: Well
3: sehr
0: done,
3: geil,
0: babe.
3: Dankeschön.
0: Well done. Na aber. Und jetzt erstmal Sonne genießen, okay, Auto voll tanken und zwar bedenkenlos, musst du nicht weinen mehr. Du hast jetzt uns.
3: Alles klar, danke.
0: Gerne. Und genauso wie Jasmin es gemacht hat, könnt ihr es ja auch machen, wenn Daddy Yankees Gasolina in voller Länge bei uns läuft, okay? Alle Infos dazu checkt ihr nochmal bei uns in der KISS FM App.

0: Gianluca live für euch am Donnerstagnachmittag. Hier ist KISS.
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0: Jeden Donnerstag Special Motto, Special Playlist nur für euch, KISS Nation. Heute ist das Motto, die besten und geilsten Kindheitsserien-Intros oder Theme-Songs oder Soundtracks. Ihr habt alles jetzt gehört. Inuyasha, Dragon Ball, Pokémon, Digimon, Sailor Moon, Wings, alles haben wir schon gehört. Gerne weiterhin reinschicken. 030 20 19 17 17. Worauf habt ihr Bock? Ich spiele euren Seriensong hier bei mir in der Show. Wir hören mal.
2: So, meine Lieben, hier ist der Micha aus Köpenick. Es sind die Ninja Hero Turtles. Hey, jetzt kommen die Hero Turtles, super starke Hero Turtles. Jeder kennt die Hero Turtles. Immer auf der Lauer. Sie sind ein echt, ein ultra heißes Team.
0: Ja, ja, jetzt habe ich erstmal verstanden, was du wolltest. Klar, die Teenage Mutant Ninja Turtles. Jetzt für euch bei KISS FM's Finest.

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1: Mit Alex. Verkehrsminister Schnieder dämpft die Hoffnungen auf eine Verlängerung des Tankrabatts. Er sagte dem Handelsblatt, der Staat komme irgendwann an die Grenze seiner Möglichkeiten. Die befristete Steuersenkung läuft in gut einem Monat aus. Schnieder würde im Anschluss gerne den Güterverkehr in den Blick nehmen. Das könnte die Inflation auch senken. Die EU-Kommission hat eine 200-Millionen-Euro-Strafe gegen den chinesischen Billig-Online-Händler Temu verhängt. Begründet wurde das mit dem Vertrieb unsicherer und gesundheitsgefährdender Produkte. Außerdem äußerte die Kommission Bedenken gegen die geplante chinesische Übernahme der Elektromärkte Mediamarkt und Saturn. Es gebe den Verdacht auf unfaire Subventionen aus Peking. Illegales Streaming ist in Deutschland zum Massenphänomen geworden. Nach einer Studie des Verbandes privater Medien haben im vergangenen Jahr 7,7 Millionen Menschen in Deutschland auf diese Weise lineares Fernsehen geschaut. Im Vergleich zu vor 4 Jahren ein Plus von 31%. Der Industrieverband kalkuliert einen Gesamtschaden von mehr als 1,5 Milliarden Euro.
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3: Yes, mit einem ganz besonderen Motto. Kindheitsserien oder Theme-Songs oder Intros. 030 20 19 17 17. Schickt uns alles rein an KISS-Contact oder schreibt uns auf Instagram kissfm.de. Das hat Vildana aus Berlin auch gemacht und hat gesagt, diese eine Serie von Will Smith, wie hieß sie denn in den 90ern? Ja, sie meint eine der besten Sitcoms aller Zeiten. Uncle Phil und

0: Ibiza Classic auf Kiss FM, Home of Hip Hop and R&B. That's right, baby. Ragazzi, buonasera, ein wunderschönen Donnerstag bei ganz viel Sonne. Es ist warm, es ist sticky. Oh, trinkt auf jeden Fall genug, bitte, bitte, bitte eincremen. Vor allem in NRW, Baden-Württemberg und Bayern, da ist ja heiß auf dem Weg ins Schwimmbad, ne? Aber auf dem Weg dahin braucht ihr eine Karre, ÖPNV, also Bus, Bahn, Tram, irgendwas. Kostet alles Geld. Keine Sorge, ihr habt hier Gott sei Dank uns.
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0: So ist es. Ihr schickt uns eine Sprachmemo mit Begründung, warum gerade ihr die 63 Euro Kiss FM Gasolina-Kohle braucht für einmal volltanken im Auto oder für einen Monat Deutschland-Ticket. Jedes Mal, wenn dieser Song in voller Länge läuft. Das ist euer Go für die Sprachmemos. Gasolina von Daddy Yankee. Denn genau so hat es Bex aus Berlin auch gemacht vor ein paar Tagen.
2: Hallo ihr Lieben. Vielen, vielen Dank für eure super Aktion. Ich könnte das Spritgeld sehr, sehr gut gebrauchen, weil wir gerade mitten im Umzugsstress sind und immer wieder mit den Autos hin und her pendeln. Daher wäre ich sehr, sehr dankbar, wenn ich das Spritgeld gewinnen würde. Ich wünsche euch einen schönen sonnigen Tag.
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3: Oh. Wer glaubst du, sind wir?
4: Irgendwelche Creeps auf jeden Fall.
3: Ja! Du hast von sehr vielen aus der Kiss Nation eine Sprachnachricht geschickt. Du bist die glückliche Auserwählte und kriegst dein Sprit!
2: Yay! Oh mein Gott, danke schön!
4: Gerne! Du bist am Umziehen, wa?
2: Genau, ich ziehe gerade um mit meiner Familie und deswegen können wir das echt gut gebrauchen.
4: Wie weit, wollte ich auch gerade sagen, wie weit müsst ihr immer?
2: So, die Entfernung ist nicht so weit, aber wir wohnen zurzeit in Französisch Buchholz, ziehen jetzt nach Weidmannslust, aber arbeiten tue ich in Spandau und hin und her.
3: Oh Gott. Uiuiui. Dann viel Spaß mit deinem mit deiner extra Kohle für Sprit und danke fürs Mitmachen hier bei Gasolina.
2: Ich danke euch. Ganz, ganz lieben Dank.
0: Und ihr seid die nächsten Kiss Nation, denn Daddy Yankees Gasolina kann immer und überall laufen. Okay, deswegen, egal wo ihr seid, so lange wie möglich Kiss FM hören. Alle Infos zu Kiss FM Gasolina checkt ihr nochmal ab auf ganz entspannt bei uns in der Kiss FM App. Girl, I'm about to have a

0: French Montana, Max B und Rick Ross. Unfassbar nicer Track. Smoke in Part 2. Gleich, 4:15, Gianluca live für euch auf KISS. Jeremiah zusammen mit YG, Don't Tell Him. Auch mega geiler Banger-Track auf dem Wege Richtung Feierabend. Außerdem noch Teddy Swims, Lotto, Mariah und noch viel, viel mehr.
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0: Ich mach's kurz, heute überall geil, morgen auch. Heute in Berlin 21 Grad und in Hamburg auch. Der Rest überall fast 30 Grad. So, morgen sieht das ähnlich aus. Es wird aber in jeder Stadt Deutschlands um 2 bis 3 Grad wärmer. Heißt, genießt es! Regenschirm braucht ihr heute und morgen nicht. Genießt es! Nur in Hamburg regnet es erst morgen Abend, aber ist okay, alles gut, passiert. Geht ins Schwimmbad, macht eine Barbecue-Party und. Weil zum Start ins Wochenende. Und die ganze nächste Woche wird es grau, nass und einfach nicht geil und außerdem nochmal fresher. Also, ab, raus mit euch.
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3: Herr der Ringe-Fans hier in der KISS Nation, aber bitte ganz kurz weghören, danke.
4: Elijah Wood kommt als Frodo nochmal zurück. Andy Serkis wird wieder Gollum spielen. Und auch Ian McKellen sehen wir nochmal als Gandalf. Bis der Film rauskommt, dauert es allerdings auch noch ein bisschen. 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
3: Boah, ey, das dauert doch noch alles so lange.
4: Ja, aber Vorfreude und so.
3: Hast du Herr der Ringe gesehen, Carolina?
5: Nee, ich laufe nur ganz in den Wald. 4 Stunden lang.
4: Oh nein, das jetzt, ist so cool.
3: Jetzt, wo du
4: es
3: so sagst, ja stimmt.
5: Laufen 4 Stunden durch den Wald, nein, dann kommt kurz Gollum, da sagt nur einer, mein Schatz.
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5: Ja.

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0: ballert ihr uns zu mit Nachrichten und ich liebe alles daran. Es ist so geil.
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0: Motto von Finest heute: Kindheitsserien oder Intros oder Theme-Songs. 030 20 19 17 17 durchklingeln am Kiss Contact und sagen, welche Kindheitsserie oder welchen Song einer Kindheitsserie ihr sehen, hören wollt, was auch immer. Und ja, ich bin ein Nickelodeon-Kind. Ich bin ein Nickelodeon-Kind, ja, super RTL, aber dann kam Nick irgendwann mal wieder zurück, nachdem sie in den 90ern kurz mal einen Flop hatten. 2004, 2005 war die Ecke, kann ich mich noch erinnern. Die Schwester von einer der größten Popkünstlerinnen aller Zeiten, nämlich von Britney. Wisst ihr noch, wie die heißt? Richtig, Jamie Lynn Spears. Das sollte eigentlich so ein zweiter Versuch werden, nachdem man Britney über den Disney Channel groß gemacht hat, damals noch mit Justin Timberlake, Anfang der 90er, hat man natürlich dasselbe auch mit Jamie Lynn versucht. Generell die Familie Spears, die wollen einfach Fame. Hat auch geklappt, nur ist Jamie Lynn nicht bei Disney gelandet, sondern bei Nickelodeon. Und damals eine Serie an den Start gebracht mit ihr in der Hauptrolle als Zoe. Yes, Zoe Brooks, wer erinnert sich noch? Zusammen mit Chase, zusammen mit Quinn, zusammen mit Lola und. So, und da war dieser eine Intro-Song. Den habe ich gesuchtet auf meinem MP3-Player. Genau, diese USB-MP3-Flash-Player, geil. Dieser Song ist der Intro-Song von einer der krassesten Jugendserien unserer Zeit, Zoe 101. Jamie Lynn Spears mit Follow Me bei Kiss FM's Finest.

0: Wegen Richtung Feiern bei diesem geilen Wetter. Hier ist Gianluca live. Gleich Flow mit Leak It, Burner Boy, Ritalin und noch viel, viel mehr.
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0: Yes, 16:42 Uhr, Rush Hour Time bei uns in der KISS Nation. Wir gehen auf die A100, statt in Richtung Treptow. Zwischen Schmargendorf und Tempelhofer Damm. Hier steht ihr mindestens eine halbe Stunde länger an, bis ihr durch seid. Probleme haben wir auch noch in Friedrichshain und Treptow, Persiostraße bis Elsenstraße. Zwischen der Bödecker Straße und dem Treptower Park in Fahrtrichtung Neukölln steht ihr eine Viertelstunde länger an. Und der GRC, falls ihr noch was für uns habt, gerne Bescheid geben am KISS Contact unter der 030 2019 1717. Ah, und gerade eben kam auch was aus der Ecke Hamburg rein. A7, Flensburg Richtung Hamburg. Danke fürs Bescheid geben. Zwischen Dreieck Hamburg Nordwest und Elbtunnel hier wieder Stop and Go. 5 bis 7 Kilometer Stau. Sobald ich dazu Genaues habe, erfahrt ihr es natürlich hier auf KISS FM. Buon viaggio, ragazzi!
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1: Mit Alex. Bundesverkehrsminister Schnieder glaubt nicht an eine Verlängerung des Tankrabatts. Er sagte dem Handelsblatt, der Staat stoße irgendwann an seine Grenze. Stattdessen könnte der Güterverkehr entlastet werden. Das hätte große Auswirkungen auf den Alltag, weil Waren weniger teuer würden, so Schnieder. Der Tankrabatt gilt noch bis Ende Juni. Die Zahl der Krankenhausbehandlungen wegen Hautkrebs hat sich in den letzten 20 Jahren fast verdoppelt. Inzwischen werden pro Jahr rund 120.000 Menschen stationär behandelt, so das Statistische Bundesamt. Zugenommen haben vor allem die Fälle von sogenanntem hellen Hautkrebs. Nicolas Cage hat seinen Namen geändert in Nicolas Cage. Soll heißen, sein Künstlername ist jetzt auch sein echter Name. Geboren wurde er als Nicolas Coppola. Er ist ein Neffe der Regielegende Francis Ford Coppola. Dem Magazin Variety sagte Cage, er sei lieber der Patriarch seiner eigenen kleinen Familie als der alberne Cousin am Rande der Familie eines anderen.
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3: Eine Stunde haben wir noch zusammen, Kiss Nation, mit einem Special Motto.
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3: That's right, baby. Wir machen einen unfassbar geilen Tag mit diesem Motto. Gemeinsam, Kiss Nation. Denn heute ist das Motto Kindheitsserien und Intros, ragazzi. Also, eure Lieblingskindheitsserien, die ihr damals gesuchtet habt, gerne reinschicken mit den besten Songs ever. 030 20 19 17 17. Und wir machen einen Jump in die 80er Jahre. Genauer gesagt 1987, da kam auch Michael Jacksons Bad raus und eine Serie hat offenbar ganz, ganz viele von euch geprägt. Ich war noch nicht auf der Welt und ich sage euch auch ehrlich, die Serie sagt mir nichts, aber vielen von euch da draußen schon.
4: Hey, liebes Kiss FM Team, ja, also mein Wunsch wäre Saber Rider. Vielleicht sagt ihr euch da was. Auf jeden Fall ist jedes Mal, wenn ich von der Schule gekommen bin, mein Ziel direkt RTL 2, zack, Saber Rider, immer um dieselbe Zeit.
3: Saber Rider ist eine Anime-Serie aus dem Jahr 1987, lief auch knapp 2 Jahre auf Tele 5 damals sogar. Kenne ich nicht, wie gesagt, aber viele von euch schon. Dann, okay, Sascha, für dich Saber Rider.

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0: Donnerstag, ragazzi. Schön, dass ihr am Start seid.
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0: Ey, Sprit ist Luxus geworden, ne? Also wer von euch die Karre tankt, Geldbeutel blutet, Bruder. Ich fühl's doch. Aber macht euch keine Sorgen, denn die Kohle bekommt ihr von uns. 63 Euro für euren Sprit, für euer Deutschland-Ticket einen Monat lang. Aber Achtung, denn erst dann, wenn dieser Song in voller Länge bei uns läuft, Daddy Yankee, Gasolina. Sobald ihr diesen Track hört in voller Länge, ist das euer Go, uns Sprachmemos zu schicken und uns zu überzeugen. Warum braucht gerade ihr da draußen in der Kiss Nation die Kiss FM Gasolina Kohle? Yusuf aus Berlin hat das heute im Big Mo's Money Show genauso gemacht.
2: Hi, ich habe den Song gehört und bräuchte Spritgeld, um an die Ostsee zu fahren. Grüße.
3: Gerne.
4: Ich hab mal gerade die Nummer ein. Also ist safe auf jeden Fall, auch wenn du nicht rangehst.
3: Ostsee, das unterstützen wir immer sehr gerne.
4: Aber vielleicht gehst du ja auch kurz ran.
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4: Wie heißt du, wer bist du, wie geht's dir?
2: Alles super, ich bin der Yusuf aus Berlin.
4: Yusuf, du kriegst dein Spritgeld.
2: Perfekt, freut mich sehr, danke schön.
3: Wo sollt ihr denn hinfahren, wo geht's hin?
2: Wir wollen am Wochenende an die Ostsee fahren mit der Familie.
4: Wohin denn genau, ostseemäßig?
3: Ja, genau.
2: Das ist noch unklar, aber Swinemünde oder in die Richtung. Weil wir wollen einfach mal ein bisschen weg aus Berlin und abschalten.
0: Na, sehr gut. Klingt auf jeden Fall nach einem Plan. Kohle also richtig gut angelegt. Kiss Nation, wer von euch eine Karre hat oder auch nicht, ist egal. 63 Euro, da könnt ihr so viel damit machen. Entweder Volltanken oder Deutschlandticket oder E-Scooter oder. Gasolina kann immer und überall laufen, deswegen immer KissFM am Start haben, okay? Und alle weiteren Infos checkt ihr bei uns auf kissfm.de.

0: Kiss FM ist am Start für euch mit mir, Gianluca Live. Buonasera ragazzi, kommt gut in den Feierabend. Gleich Sido mit Bilder im Kopf in der Playlist. Außerdem Tyler, Coyle Ray und noch viel, viel mehr.
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0: Ich sag euch, wie es ist und wir machen es kurz. Heute gut, morgen auch gut. Temperaturen zwischen, Achtung, 22 und 31 Grad. Warum sage ich das? Weil Berlin und Hamburg sind ein bisschen frischer als anderswo. Aber in NRW, Bayern, auch im Saarland und auch in Baden-Württemberg 31 Grad. Auch morgen, ja. Genießt es, weil morgen Abend fängt es schon an, in Hamburg zu regnen. Grüße gehen raus an meine hanseatischen Freundinnen und Freunde. Und das ganze Wochenende über, genauso wie nächste Woche, wird es überall in der Kiss Nation wieder grau, fresh und nass. Und da könnt ihr wieder den Regenschirm rausholen.
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0: Hier ist Gianluca live für euch, euer Home of Hip-Hop in R&B. Und es ist offiziell. Es ist wirklich passiert, der Tag ist da, an dem Social Media plötzlich Geld kosten kann. Was es damit auf sich hat und warum ihr vielleicht 2, 3, 4 Mal überlegt, ob ihr in Zukunft wieder diese Services nutzen werdet, das erklärt euch jetzt Michelle aus den News.
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2: Es gibt bald Abo-Versionen von WhatsApp, Facebook und Instagram. Ganz wichtig, die kostenfreien Versionen wird es auch weiterhin geben, aber die Abo-Varianten bekommen mehr Funktionen. Bei WhatsApp Plus gibt's dann zum Beispiel mehr Klingeltöne, mehr angepinnte Chats und auch mehr Sticker. Bei Instagram Plus gibt's dann mehr Story-Funktionen. Es geht zum Beispiel um mehr Statistiken, wer eure Stories am häufigsten anklickt. Außerdem können Stories hervorgehoben und länger sichtbar gemacht werden. Die Abo-Varianten sind jetzt nach und nach bei allen verfügbar. WhatsApp Plus soll dann monatlich $3 kosten und Instagram Plus $4.
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1: Kiss FM für euch. Was geht? Kiss Nation. Heute ist ein ganz besonderer Tag, Ragazzi. Willkommen zu Gianluca Live und Kiss FMs Finest.
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1: Ihr schickt uns im Minutentakt eure Lieblingssongs der Kindheitsserien rein. Ja, Kindheitsserien, Kindheitsserien-Intros, Theme-Songs. Wir haben alles gehabt. Wings, Sailor Moon, dann Saber Space hieß die Serie, glaube ich. Eine Serie aus den 80er. Schlag mich tot, keine Ahnung. Kickers, was noch? Digimon, Pokémon, habe ich alles schon erwähnt. Schickt gerne weiterhin alles rein. Wir spielen eure Lieblings-Kinderserien-Titelsongs hier auf Kiss FM. Was mich aber ein bisschen, darf ich das sagen, hat mich ein bisschen getroffen, okay? Niemand kam auf die OG Kinderserie der letzten 20 Jahre. Ich spiel mal einfach nur mal kurz an, okay?
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1: Ja, das war Santiago Ziesma, der Synchronsprecher von SpongeBob Schwammkopf, vor ein paar Jahren bei uns im Kiss Tower gewesen. Ragazzi, mittlerweile sind wir nicht mehr der Beat von Berlin, sondern euer Home of Hip-Hop und R&B. National zu hören über die Kiss FM App und über DAB und OKW. Ladies and Gents, der Titelsong von SpongeBob, den müssen wir hören.
4: Alles klar, Kinder?
5: Aye, aye, Captain!
4: Geht das nicht lauter?
5: Aye.

0: Gianluca live für euch auf KISS FM, 17 Uhr und 43 Minuten. Die letzten paar Minuten mit mir, KISS Nation, gleich Bruno Mars in der Playlist, Rini Rap zusammen mit Megan Thee Stallion, Not My Fault und noch viel, viel mehr.
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0: 17.43 Uhr, Rush Hour Time bei uns in der KISS Nation. Ich sag euch auch, wie es ist überall eine Menge los. Aber das ordnen wir jetzt mal ein. Das sind die drei fettesten Meldungen, die wir momentan auf dem Schirm haben. Ihr müsst ein bisschen aufpassen, okay, KISS Nation? Auf der A100. Stadtring in Richtung Wedding. Zwischen Kreuz Schöneberg und Schmargendorf. 15 Minuten extra Time, zieht sich ein bisschen arg. A100, Stadtring Richtung Treptow. Zwischen Schmargendorf und Tempelhofer Damm. Also der nächste Abschnitt praktisch, unmittelbar. Auch hier, Viertelstunde extra Time. Aber generell im gesamten Stadtgebiet Berlin ist die Hölle los. Deswegen Maps anschmeißen, bevor ihr losfahrt, okay? Dann habe ich noch was für euch von der A1 Lübeck Richtung Hamburg. Zwischen Hamburg-Billstedt und dem Dreieck Hamburg-Südost. Momentan ein bisschen Stop and Go. Hier braucht ihr knapp 5 bis 10 Minuten länger, bis ihr durch seid. Falls ihr noch was habt, let me know. KISS Contact 030 20 19 17 17. Kommt gut an, fahrt vorsichtig.
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1: Mit Alex. Verkehrsminister Schnieder dämpft die Hoffnungen auf eine Verlängerung des Tankrabatts. Er sagte dem Handelsblatt, der Staat komme irgendwann an die Grenze seiner Möglichkeiten. Die befristete Steuersenkung läuft in gut einem Monat aus. Schnieder würde im Anschluss gerne den Güterverkehr in den Blick nehmen. Das könnte die Inflation auch senken. Die EU-Kommission hat eine 200-Millionen-Euro-Strafe gegen den chinesischen Billig-Online-Händler Temu verhängt. Begründet wurde das mit dem Vertrieb unsicherer und gesundheitsgefährdender Produkte. Außerdem äußerte die Kommission Bedenken gegen die geplante chinesische Übernahme der Elektromärkte Mediamarkt und Saturn. Es gebe den Verdacht auf unfaire Subventionen aus Peking. Illegales Streaming ist in Deutschland zum Massenphänomen geworden. Nach einer Studie des Verbandes privater Medien haben im vergangenen Jahr 7,7 Millionen Menschen in Deutschland auf diese Weise lineares Fernsehen geschaut. Im Vergleich zu vor 4 Jahren ein Plus von 31%. Der Industrieverband kalkuliert einen Gesamtschaden von mehr als 1,5 Milliarden Euro.
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3: Leute, heute ist der beste Tag der Woche und das dank euch.
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3: Wir haben euch auf Instagram gefragt, auf welches Thema ihr so richtig Bock habt für Kiss FMs Finest. Und ihr meintet Songs von Kinderserien und Filmen. Ein besseres Thema hätte gar nicht von euch kommen können. Also lasst das innere Kind raus und meldet euch mit euren Favorite Intros oder Songs aus Kinderserien und Filmen beim Kiss Contact 030 20 19 17 17. Ich mach den Anfang, Freunde. Einige von euch können bestimmt relaten, aber ich habe diese Serie geliebt und wollte wirklich unbedingt so eine Baddie sein wie sie. Kleiner Hint, sehr viele Girls verkleiden sich zu Halloween als sie. Das hier ist das Kim Possible Intro auf Kiss FM.

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0: Wer glaubst du, sind wir?
1: Irgendwelche Creeps auf jeden Fall.
0: Du hast von sehr vielen aus der Kiss Nation eine Sprachnachricht geschickt. Du bist die glückliche Auserwählte und kriegst deinen Sprit.
2: Yay. Oh mein Gott, danke schön.
1: Gerne. Du bist am Umziehen, wa?
2: Genau, ich ziehe gerade um mit meiner Familie und deswegen können wir das echt gut gebrauchen.
0: Von wie weit, wo nach
1: ja,
0: wo?
1: Genau, wollte ich auch gerade sagen, wie weit müsst ihr immer?
2: So, die Entfernung ist nicht so weit, aber wir wohnen zurzeit in Französisch Buchholz, ziehen jetzt nach Weidmannslust, aber arbeiten tue ich in Spandau und hin und her.
0: Uiuiui. Dann viel Spaß mit deiner extra Kohle für Sprit und danke fürs Mitmachen hier bei Gasolina.
2: Ich danke euch, ganz, ganz lieben Dank.
3: Also macht's wie Bex, schickt eine Sprachmemo, sobald Gasolina läuft und cruist entspannt durch die City.

0: Wow, von Post Malone hier auf KISS FM am Donnerstagabend. Ich bin Miley Shah. Nice, dass ihr am Start seid. Rain Dance von Dave und Tems hört ihr gleich hier in der Playlist. Regentänze ist ja eigentlich sowas wie Regen hervorbeschwören. Und das wollen wir auf gar keinen Fall.
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0: Die Sonne ist nämlich schon seit mehreren Tagen am Start. 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
0: Ey, so viele Kinderserien und Filme haben die krassesten Banger-Intros, aber auch Songs. Und genau die spielen wir schon seit heute Morgen. Also haut unbedingt raus, welche Intros und Songs euch in der Kindheit begleitet haben. Annekes Contact 030 20 19 17 17 oder auf Instagram kissfm.de. Inga aus Berlin hat uns auf Insta geschrieben, sie wünscht sich das Intro von Winx Club. Boah, ey, habt ihr auch immer mit euren Freunden entschieden, wer ist? Ich weiß noch, keiner wollte Techno sein. Das Intro von Winx Club jetzt hier für euch auf KISS.

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1: Friends, was geht? Heute klingt die KISS-Playlist mal wieder ganz besonders.
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1: Yes, Sir. Ihr entscheidet wie jeden Donnerstag mit, was hier läuft. Heute ist so ein richtiger Throwback Thursday. Es geht um Intros und Songs aus euren Favorite Kinderserien und Filmen. Zu 100% habt ihr direkt was im Kopf. Und genau diese Tracks will ich jetzt hier hören. Also klingelt durch am KISS Contact 030 20 19 17 17. Wir gehen in die Playlist mit einer Serie, die die coolen Kids geguckt haben. Ja. Ich war auf jeden Fall einer dieser coolen Kids. Hier ist das Intro von Drake & Josh auf KISS FM.

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0: 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Jedes Mal, wenn Gasolina von Daddy Yankee hier auf Kiss FM läuft, gönnt ihr euch 63 Euro für euren Tank. Nein, keine Sorge, das Geld muss nicht für Tank ausgegeben werden, wenn ihr kein Auto habt. Ihr gönnt euch einfach das Deutschland-Ticket, bezahlt damit eure E-Scooter-Fahrten oder was auch immer ihr benutzt, um von A nach B zu kommen. Schickt uns dafür einfach eine Sprachmemo an den KISS-Contact 030 20 19 17 17 und sagt uns, wieso ihr die Kohle richtig gut gebrauchen könnt. 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

0: Scott von Future hier beim Home of Hip-Hop und R&B. Der Song ist einfach auch schon fast 10 Jahre alt. Heute sind wir auf Kiss FM sehr nostalgisch, Freunde. Wieso das so ist und wieso ihr gleich eine fette Karaoke-Session hier haben werdet, erzähle ich euch in 10 Minuten.
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0: Beste Stadt von Ritalin hört ihr vorher noch gleich hier in der Playlist.
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1: Also ich war durch und durch ein Nickelodeon-Kind, aber Super RTL hatte auch sehr geile Serien und Filme, vor allem alles, was so von Disney ist. Wir spielen den ganzen Tag lang schon die Songs und Intros aus euren Lieblingskinderfilmen und Serien. Also haut unbedingt raus, welche Songs ihr bis heute noch auswendig kennt. 030 20 19 17 17. Der Track, den ihr jetzt hört, ist der ultimative Karaoke-Song. Dieser Track geht in die Disney-Geschichte ein, also dreht jetzt lauter und singt mit. Das ist This Is Me von Camp Rock hier auf KISS FM.

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0: das hier ist euer Abend auf Kiss FM. Ey, also so langsam ist jetzt der Sommer da, oder? Passend dazu kommt auch in weniger als 2 Monaten Tylers neues Album A-Pop. Da werden halt safe die Tracks sein, die wir den ganzen Sommer lang hören. Chanel von Tyler hört ihr gleich hier in der Playlist. Ich bin Malisha. Was geht?
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0: 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Ihr bekommt eure Favorite Deutschrap Tracks in Kombi mit den fettesten Ami Beats. Also eine gute Zeit ist garantiert. Und wenn ihr euch jetzt denkt, ey, eine Stunde in der Woche ist viel zu wenig, dann checkt mal unsere Streams auf der KissFM App oder auf kissfm.de. Da könnt ihr die Sets von Cassius Clay natürlich 24/7 nachhören. Aber jetzt fokussieren wir uns erstmal aufs aktuellste Set, also aufdrehen, Freunde.
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1: Herr der Ringe-Fans hier in der Kiss Nation, bitte ganz kurz weghören. Danke.
2: Elijah Wood kommt als Frodo nochmal zurück. Andy Serkis wird wieder Gollum spielen. Und auch Ian McKellen sehen wir nochmal als Gandalf. Bis der Film rauskommt, dauert es allerdings auch noch ein bisschen. Das ist nämlich erst Weihnachten nächstes Jahr.
1: Boah, ey, das dauert doch noch alles so lange.
2: Ja, aber Vorfreude und so.
1: Hast du Herr der Ringe gesehen, Carolina?
3: Nee, ich glaube nur Aliens im Nördlichen Wald. 4 Stunden lang.
2: Oh nein, das jetzt, ist so cool.
1: Jetzt, wo du es so sagst, ja stimmt.
3: Laufen 4 Stunden durch den Wald, nein, dann kommt kurz Gollum, da sagt nur einer, mein Schatz.
1: Weil dann ist der Film vorbei.
3: Ja.

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1: Kiss Nation, ja, ich weiß, wir sind Hope of Hip-Hop und R&B, aber wirklich, der Knopf ging plötzlich auf einmal nicht.
2: Geht nicht.
3: Mo.
2: Die Technik geht nicht und ich tanze Hilfe. Hä? Was ist los hier?
3: Ich tackle dich gleich um, ich meine es ernst. Mo.